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1: Ich bin Diana Kramer. Zuletzt lief es nicht so gut in den deutsch-französischen Beziehungen. Ein großes Regierungstreffen im Rheinland soll heute aber neue Impulse bringen. Am Abend empfing Bundeskanzler Merz auf Schloss Bensberg bei Köln den französischen Präsidenten Macron.
2: Ich freue mich sehr, dass die französische Regierung und der französische Präsident meiner Einladung gefolgt sind. Wir werden uns über die großen Themen unterhalten, über die Wirtschaftspolitik, über die Energiepolitik, über die Sicherheits- und Verteidigungspolitik.
1: Macron erklärte am Abend, er wolle neuen Schwung in die Zusammenarbeit mit Deutschland bringen und bei internationalen Schlüsselthemen mit Berlin an einem Strang ziehen. Das US-Militär hat in der sechsten Nacht in Folge Ziele im Iran angegriffen. Laut iranischen Medien wurden mehrere Brücken im Süden sowie ein Flughafen bombardiert. Dabei seien 2 Menschen getötet und 4 weitere verletzt worden. Die iranische Armee reagierte mit Vergeltungsschlägen auf US-Militärstandorte in den Golfstaaten Kuwait und Bahrain. Der Bundesrat hatte sich vor einer Woche für die Einführung des Grundsatzes "nur Ja heißt Ja" im Sexualstrafrecht ausgesprochen. Knapp jeder zweite Bundesbürger hält es für richtig, wenn sexuelle Handlungen ohne ausdrückliches Einverständnis in Zukunft strafbar wären. Das ergab eine dpa-Umfrage. Für über 30% soll es bleiben, wie es ist.
3: Im Sexualstrafrecht gilt in einigen europäischen Ländern der Grundsatz "nur Ja heißt Ja", bei dem eine aktive Zustimmung bei sexuellen Handlungen verlangt wird. In Deutschland muss ein Opfer sexueller Übergriffe aktiv widersprochen haben. Ein Täter kann also argumentieren, dass das Opfer nicht Nein gesagt hat und sein Handeln in Ordnung ist. Befürworter der Neuregelung verweisen auf Fälle, in denen Opfer aufgrund von Angst in Schockstarre geraten und keinen Widerstand leisten. Nun steht es an der Bundesregierung, ob sie den Vorschlag der Länder aufnimmt. Tine Klimach, Berlin.
1: Im Müritz-Nationalpark kämpfen rund 400 Einsatzkräfte weiter gegen den Flächenbrand auf dem Gebiet eines früheren Truppenübungsplatzes. Das Feuer hat sich inzwischen auf einer Fläche von etwa 360 Hektar ausgebreitet, teilte der Landkreis Mecklenburgische Seenplatte mit. Auch die Bundeswehr unterstützt die Löscharbeiten mit Hubschraubern.
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1: Krebs. Heute tut sich eine verlockende Chance für Sie auf. Doch sehen Sie genauer hin. Nicht alle meinen es heute gut mit Ihnen.
2: Löwe.
1: Ihr Einfallsreichtum wird Sie heute selbst überraschen. Es fällt Ihnen ungewohnt leicht, neue Ideen und Möglichkeiten zu entdecken.
2: Jungfrau.
1: Heute läuft es für Sie einfach rund. Sie können sogar unerwartete Fortschritte machen.
2: Waage.
1: Nutzen Sie Musik und Klänge zur Entspannung und Förderung von Wohlbefinden. Nehmen Sie doch an einer Klangtherapiesitzung teil.
2: Skorpion.
1: Ihren Sinn für Abenteuer können Sie heute nutzen, um neue Erfahrungen zu sammeln und Ihr Leben zu bereichern.
2: Schütze.
1: Abenteuer warten auf Sie. Probieren Sie mal was Neues aus, um aus dem stressigen Alltag zu entfliehen.
2: Steinbock.
1: Wenn Sie Single sind, sollten Sie rausgehen. Heute könnten Sie einem ganz besonderen Menschen begegnen.
2: Wassermann.
1: Sie stehen vor Herausforderungen, die keine 0815-Lösung erfordern. Nehmen Sie sich Bedenkzeit, bevor Sie überstürzt handeln.
2: Fische.
1: Ihre Beiträge werden in der Gemeinschaft geschätzt. Engagieren Sie sich weiterhin, um positive Veränderungen zu bewirken.
2: Widder.
1: Es ist an der Zeit, sich um Ihre Freundschaften zu kümmern. Nehmen Sie sich Zeit, um alte Freunde anzurufen oder treffen Sie sich mit ihnen.
2: Stier.
1: Sie haben das Glück auf Ihrer Seite. Seien Sie aufmerksam, um die Zeichen zu erkennen.
2: Zwillinge.
1: Ihr Einfallsreichtum wird Sie heute selbst überraschen. Es fällt Ihnen ungewohnt leicht, neue Ideen und Möglichkeiten zu entdecken.
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0: Es ist 6 Uhr, wir sprechen über die Temperaturen. Aktuell 20 Grad in Landau, 19 Grad in Neustadt und 19 Grad bei euch in Speyer.
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2: Ich bin Thomas Bleskin. US-Präsident Donald Trump hat eine Rede an die Nation gehalten. Er nutzte dabei die Gelegenheit, um erneut große Zweifel am Wahlsystem in den USA anzumelden, wenige Monate vor den anstehenden Zwischenwahlen.
3: Trumps Rede zur besten Sendezeit wurde von vielen TV-Sendern hier gar nicht übertragen. Sie drehte sich fast ausschließlich um das nach Meinung Trumps mangelhafte US-Wahlsystem. Nach Geheimdienstinformationen soll China seit Jahren die US-Wahlen manipuliert haben. Hinzu komme Wahlbetrug durch Wahlmaschinen und Briefwahl sowie Hunderttausende illegal wählender Ausländer, so Trump. Tina Eck, USA.
2: Zuletzt lief es nicht so gut in den deutsch-französischen Beziehungen. Ein großes Regierungstreffen im Rheinland soll neue Impulse bringen. Einer der Schwerpunkte dürfte dabei die Kooperation im Verteidigungsbereich sein.
4: Zuerst tagt am Morgen der deutsch-französische Verteidigungs- und Sicherheitsrat auf dem Fliegerhaus Nörvenich unter Leitung von Bundeskanzler Merz und Frankreichs Präsident Macron. Bei einem Treffen der beiden hatte Macron am Abend erklärt, er wolle neuen Schwung in die Zusammenarbeit bringen und bei internationalen Schlüsselthemen mit Berlin an einem Strang ziehen. Unter anderem geht es um die nukleare Abschreckung auf Basis des französischen Atomwaffenarsenals. Zweiter Schauplatz ist heute Schloss Augustusburg in Brühl. Dort tagt am Vormittag der sogenannte Ministerrat. Diana Kramer, Nachrichtenredaktion.
2: Das US-Raketenunternehmen SpaceX von Tech-Milliardär Elon Musk hat einen weiteren Testflug seines Raketensystems Starship kurz vor dem Start abgebrochen. Einige der Triebwerke hätten nicht gezündet, schrieb Musk auf seiner Plattform X. Den letzten Testflug hatte die Riesenrakete im Mai absolviert. Die US-Raumfahrtbehörde NASA will mit dem Starship Astronauten zum Mond schicken. SpaceX selbst will damit eines Tages zum Mars. Zum Sport. Wenige Tage vor dem Finale der Fußball-Weltmeisterschaft haben Organisatoren massive Menschenrechtsverletzungen während des Turniers in den USA, Kanada und Mexiko angeprangert. Eine Sprecherin der Organisation Human Rights Watch kritisierte unter anderem das harte Durchgreifen der US-Regierung gegen Einwanderer. Der FIFA warfen die Organisatoren vor, dass viele Fans aus der ganzen Welt durch überteuerte Ticketpreise und strenge Visa-Regeln an der Teilnahme gehindert wurden.
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5: Ich bin Leo Melchersmann. Land fördert Sanierung in der Hornbachstraße. Für den Ausbau der holprigen Kreisstraße 43 zwischen Landau und Bornheim erhält der Kreis Südliche Weinstraße rund 364.000 Euro vom Land. Auf knapp 900 Metern werden Fahrbahn und Entwässerung erneuert. Entwarnung nach Stellwerksstörung in der Pfalz. Nach der behobenen Großstörung in Neustadt rollen die Züge seit gestern Abend wieder. Laut Bahnangaben kann es im Laufe des Tages immer wieder zu kleineren Unstimmigkeiten kommen. Ab morgen hoffe man wieder nach regulärem Fahrplan zu fahren.
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0: Und wir schauen mal zusammen auf die Wetterkarte heute am Freitag. Zum Start fürs Wochenende hat das Wetter nicht so gute Laune. Von den Temperaturen her gar nicht mal so schlecht. 26 Grad auf jeden Fall angenehm. Ansonsten haben wir Sonne und Wolken, die sich immer mal wieder abwechseln. Aber auch ganz schön viel Regen bis in die späten Abendstunden immer mal wieder. Und so sieht eigentlich auch das gesamte Wochenende aus. Wir schauen schon mal auf den morgigen Tag, der Samstag. 27 Grad mit Sonne, Wolken und Regen. Und Sonntag das gleiche Spiel bei Maxi-Werten von 24 Grad.
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0: Und wir werfen noch mal einen Blick auf die Straßen. Sieht aktuell aber alles gut und frei aus. Falls ihr aber Blitzer oder ähnliches seht, dann gebt uns doch gerne Bescheid unter der 06341 498 498.
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0: Wie kann man besser wach werden als mit guter Musik, wenn ich mir das hier so angucke? Olivia Dean hören wir gleich mit Man I Need. Jetzt aber erstmal für die gute Laune direkt am Freitag Queen mit I Was Born to Love You.
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0: Es kann das Event des Jahres werden. Am Sonntag findet ja das WM-Finale statt. Einige von euch in Landau und Neustadt werden es aber nicht nur wegen des Fußballs schauen, sondern auch, weil in der Halbzeit musikalisches einiges abgehen wird. Meine Kollegin und Praktikantin Nickel, hallöchen.
1: Hallo.
0: Du hast mal recherchiert, erzähl doch mal ein bisschen.
1: Ja, genau. Also die FIFA möchte erstmals eine große Halftime-Show auf die Beine stellen. Mhm. Und ich sag mal so, bei den Künstlern haben sie auf jeden Fall nicht gespart. Auftreten werden nämlich unter anderem Madonna, Shakira, BTS, Justin Bieber, Burna Boy und Coldplay.
0: Okay, das ist ja wirklich eine krassere Line-Up als bei jedem Festival. Jetzt muss ich aber auch mal ganz blöd nachfragen. Diese Halbzeit geht doch gar nicht so lang. Wie wollen die denn alle Künstler da runterbringen?
1: Ja, das ist so ein bisschen die Frage. Also für die Show selbst sind 11 Minuten vorgesehen. Mhm. 4 Minuten wurden berechnet für den Auf- und Abbau. Aber ob das wirklich so klappt, das werden wir dann erst am Sonntag sehen. Es ist zudem auch on top noch eine große Zeremonie vor der Eröffnung des Spiels geplant. Da soll nämlich Robbie Williams, Nicole Scherzinger und YouTube-Star iShow Speed auftreten.
0: Ja, wir sind gespannt. Gibt es denn ein bestimmtes Ziel von dieser Aktion?
1: Ja, das ist eigentlich das Schönste an der ganzen Sache. Ziel ist es nämlich, Spenden für Bildungsprojekte für Kinder auf der ganzen Welt zu sammeln. Bei dem Star of Love hofft man natürlich, dass ganz, ganz viel zusammenkommt.
0: Ja, das ist doch mal eine richtig gute Aktion. Also für alle Fußball, aber auch Musikfans geht's am Sonntag um 21 Uhr dann los. Die Antenne wünscht euch ganz viel Spaß.
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1: Ich bin Leo Melchersmann. Gute Nachrichten für Pendler und Kunden im Bornheimer Gewerbegebiet. Der Ausbau der Hornbachstraße rückt endlich näher. Das Land Rheinland-Pfalz unterstützt den Landkreis Südliche Weinstraße mit rund 360.000 Euro für die Sanierung der Kreisstraße 43 zwischen Landau und Bornheim. Die Verbindung gilt bei vielen Autofahrern wegen zahlreicher Schlaglöcher als eine der schlechtesten Straßen der Region. Auf knapp 900 Metern werden nun die Fahrbahn erneuert und die Entwässerung verbessert. Nach den massiven Ausfällen durch eine Stellwerksstörung in Neustadt rollt der Zugverkehr in der Pfalz seit Donnerstagabend wieder an. Wie der Zweckverband ÖPNV Süd auf Anfrage mitteilte, konnte der technische Fehler behoben werden. Auf den betroffenen Strecken, darunter zwischen Neustadt, Bad Dürkheim und Grünstadt, kann es allerdings heute noch zu Verzögerungen kommen. Grund dafür sei, dass sich Züge und Personal erst wieder einspielen müssen. Zum Freinsheimer Stadtmauerfest am Wochenende soll der Schienenverkehr wieder wie gewohnt laufen. In Landau geht der Ausbau des Fernwärmenetzes in die nächste Runde. Wie die Stadt und Energie Südwest mitteilen, beginnen ab kommendem Montag Bauarbeiten in der Mozartstraße. Der erste Abschnitt zwischen Beethovenstraße und Guldengewann wird dafür voll gesperrt. Umleitungen sind eingerichtet. Die Arbeiten in diesem Bereich dauern voraussichtlich bis Ende September. In Speyer sind erneut erhöhte Ozonwerte gemeldet worden. Wie das Landesamt für Umwelt mitteilt, wurde diese Informationsschwelle von 180 Mikrogramm pro Kubikmeter an der Messstation im Meisenweg überschritten. Grund ist die anhaltende starke Sonneneinstrahlung. Die Behörde rät ozonempfindlichen Personen auf ungewohnte Anstrengungen und Sport im Freien, besonders am Nachmittag, vorerst zu verzichten. Und das Beste kommt zum Schluss. Der neu geschaffene Landauer Soziallotse kommt bereits gut in der Stadt an. Er hilft Menschen in allen Lebenssituationen im Behördendschungel besser den Überblick zu behalten. Weiter so.
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2: Jetzt am Freitagmorgen noch ein bisschen frisch. Wir haben aber heute Maxiwerte von 26 Grad. Ansonsten neben Sonne, über die wir uns auf jeden Fall freuen können, immer mal wieder Wolken und auch Regen immer mal wieder heute zwischendurch. Und so sieht auch das gesamte Wochenende aus. Samstag Maxiwerte von 27 Grad, Sonne, Wolken und auch viel Regen. Und der Sonntag legt nochmal eine Schippe drauf mit dem Regen. Und es wird auch ein bisschen kühler bei Maxiwerten von 24 Grad.
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2: Entweder ist es nichts los auf den Straßen oder ihr fahrt einfach Bombe-Auto. Es sind keine Staumeldungen oder ähnliches. Falls ihr was seht, gebt uns doch trotzdem gern Bescheid unter der 06341 498 498. Ich wünsche euch eine gute Fahrt, kommt gut an euer Ziel.
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0: Es ist 7 Uhr, damit sprechen wir über die Temperaturen. 19 Grad in Maikammer, 20 Grad in Herxheim und 20 Grad bei euch in Kandel.
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2: Ich bin Thomas Bleskin. US-Präsident Donald Trump hat wenige Monate vor den Zwischenwahlen zum Kongress erneut Zweifel an der Verlässlichkeit des amerikanischen Wahlsystems geschürt. In einer Fernsehansprache behauptete er, China habe seit 2020 in großem Stil Wahldaten gestohlen und Journalisten für kritische Berichte bezahlt.
3: Trump sprach von Geheimdienstinformationen, die er bislang auch nicht kannte, wonach China seit Jahren die US-Wahlen manipuliert und Daten stiehlt, unter anderem, um zu verhindern, dass er Präsident wird. Seine Niederlage von 2020 gesteht er ja bis heute nicht ein, die liegt ihm immer noch bitter im Magen. Trump schimpfte über Wahlbetrug durch Briefwahl und Wahlmaschinen und zu viele illegal wählende Ausländer. Er war drauf, wie immer, aber es scheint mit dieser Rede deutlich zu werden, dass die im Herbst anstehenden Zwischenwahlen ihm nun doch irgendwie Sorgen machen. Und deswegen wohl will er Zweifel am Wahlsystem ordentlich befeuern. Tina Eck, USA.
2: Frankreichs Präsident Macron will neuen Schwung in die Zusammenarbeit mit Deutschland bringen und bei internationalen Schlüsselthemen mit Berlin an einem Strang ziehen. Die Zusammenarbeit müsse weiter ausgebaut und der strategische Aufbruch Europas beschleunigt werden, sagte Macron zum Auftakt des deutsch-französischen Regierungstreffens im Rheinland. Heute tagt der deutsch-französische Verteidigungs- und Sicherheitsrat. Das US-Raketenunternehmen SpaceX von Tech-Milliardär Elon Musk hat einen weiteren Testflug seines Raketensystems Starship kurz vor dem Start abgebrochen. Einige der Triebwerke hätten nicht gezündet, schrieb Musk auf seiner Plattform X.
4: Schon beim vorherigen Testflug im Mai waren Triebwerke ausgefallen, trotzdem verlief dieser Test weitgehend nach Plan. Mit dem Starship will die NASA einmal Astronauten zum Mond schicken und SpaceX will damit sogar bis zum Mars. Erstmal hofft das Unternehmen nun aber auf einen neuen Termin für den geplatzten Starship-Testflug in den kommenden Tagen. Aus New York, Christina Horsten.
2: Wenige Tage vor dem Finale der Fußball-WM haben Organisatoren massive Menschenrechtsverletzungen während des Turniers in den USA, Kanada und Mexiko angeprangert. Eine Sprecherin von Human Rights Watch kritisierte unter anderem das harte Durchgreifen der US-Regierung gegen Einwanderer. Der FIFA warfen die Organisatoren vor, dass viele Fans aus der ganzen Welt durch überteuerte Ticketpreise und strenge Visa-Regeln an der Teilnahme gehindert wurden.
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5: Ich bin Leo Melchersmann. Entwarnung nach Stellwerksstörung in der Pfalz. Nach der behobenen Großstörung in Neustadt rollen die Züge seit gestern Abend wieder. Laut Bahnangaben kann es im Laufe des Tages immer wieder zu kleineren Unstimmigkeiten kommen. Ab morgen hoffe man wieder nach regulärem Fahrplan zu fahren. Land fördert Sanierung in der Hornbachstraße. Für den Ausbau der holprigen Kreisstraße 43 zwischen Landau und Bornheim erhält der Kreis Südliche Weinstraße rund 364.000 Euro vom Land. Auf knapp 900 Metern werden Fahrbahn und Entwässerung erneuert.
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0: Und wir schauen mal zusammen auf die Wetterkarte heute am Freitag. Zum Start fürs Wochenende hat das Wetter nicht so gute Laune. Von den Temperaturen her gar nicht mal so schlecht. 26 Grad auf jeden Fall angenehm. Ansonsten haben wir Sonne und Wolken, die sich immer mal wieder abwechseln. Aber auch ganz schön viel Regen bis in die späten Abendstunden immer mal wieder. Und so sieht eigentlich auch das gesamte Wochenende aus. Wir schauen schon mal auf den morgigen Tag, der Samstag. 27 Grad mit Sonne, Wolken und Regen und Sonntag das gleiche Spiel bei Maxi-Werten von 24 Grad.
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0: Und wir werfen noch mal einen Blick auf die Straßen. Sieht aktuell aber alles gut und frei aus. Falls ihr aber Blitzer oder ähnliches seht, dann gebt uns doch gerne Bescheid unter der 06341 498 498.
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0: Nur noch heute und dann ist endlich Wochenende und die Stimmung nehmen wir jetzt direkt mit in die nächsten zwei Songs. Wir hören gleich Miley Cyrus mit Dua Lipa und Prisoner. Jetzt aber erstmal hier für euch Roxette mit Dressed for Success.
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0: Es ist Freitag hier in Landau und Neustadt. Das Wochenende steht vor der Tür und wir feiern hier das ganz große Finale unserer Strand- und Seewoche. Für den perfekten Sommertag gibt es doch eigentlich nichts Besseres als eine saftige, eiskalte Wassermelone. Wenn da nur nicht diese riesige Sauerei beim Essen wäre, danach kleben meistens die Finger, das Gesicht und sowieso das halbe Handtuch. Andi, du hast zum Abschluss den perfekten Schnitt-Hack für uns, oder?
1: Oh ja, vergesst die klassischen großen Melonenschiffchen, bei denen man sich die Melone bis an die Ohren schmiert. Der Hack heißt Melonensticks. Schneidet die Wassermelone zu Hause einmal in der Mitte durch, legt dann die flache Seite aufs Brett und schneidet die Melone längs und quer in dichte Streifen, sodass ein Schachbrettmuster entsteht. Wenn ihr jetzt ein Stück herauszieht, habt ihr einen perfekten handlichen Stick. Unten habt ihr die grüne Rinde als sauberen Griff für die Finger und oben das pure Fruchtfleisch. Perfekt zum Snacken am Strand, ganz ohne Klebefinger.
0: Melonensticks für die Badetasche. Das Wochenende kann kommen. Das war sie, unsere große Sommerwoche rund um Sonne, Strand und Meer. 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
1: Mit Leo Melchersmann einen schönen Freitag. Nach den massiven Ausfällen durch eine Stellwerksstörung in Neustadt rollt der Zugverkehr in der Pfalz seit Donnerstagabend wieder an. Wie der Zweckverband ÖPNV Süd auf Anfrage mitteilte, konnte der technische Fehler behoben werden. Auf den betroffenen Strecken, darunter zwischen Neustadt, Bad Dürkheim und Grünstadt, kann es allerdings heute noch zu Verzögerungen kommen. Grund dafür sei, dass sich Züge und Personal erst wieder einspielen müssen. Zum Freinsheimer Stadtmauerfest am Wochenende soll der Schienenverkehr wieder wie gewohnt laufen. Gute Nachrichten für Pendler und Kunden im Bornheimer Gewerbegebiet. Der Ausbau der Hornbachstraße rückt endlich näher. Das Land Rheinland-Pfalz unterstützt den Landkreis Südliche Weinstraße mit rund 360.000 Euro für die Sanierung der Kreisstraße 43 zwischen Landau und Bornheim. Die Verbindung gilt bei vielen Autofahrern wegen zahlreicher Schlaglöcher als eine der schlechtesten Straßen der Region. Auf knapp 900 Metern werden nun die Fahrbahn erneuert und die Entwässerung verbessert. In Speyer sind erneut erhöhte Ozonwerte gemeldet worden. Wie das Landesamt für Umwelt mitteilt, wurde diese Informationsschwelle von 180 Mikrogramm pro Kubikmeter an der Messstation im Meisenweg überschritten. Grund ist die anhaltende starke Sonneneinstrahlung. Die Behörde rät ozonempfindlichen Personen auf ungewohnte Anstrengungen und Sport im Freien, besonders am Nachmittag, vorerst zu verzichten. In Landau geht der Ausbau des Fernwärmenetzes in die nächste Runde. Wie die Stadt und Energie Südwest mitteilen, beginnen ab kommendem Montag Bauarbeiten in der Mozartstraße. Der erste Abschnitt zwischen Beethovenstraße und Guldengewann wird dafür voll gesperrt. Umleitungen sind eingerichtet. Die Arbeiten in diesem Bereich dauern voraussichtlich bis Ende September. Und das Beste kommt zum Schluss. Die Neustadter Stadtbibliothek hat jetzt ihren Eventkalender für das restliche Jahr veröffentlicht. Neben Manga- und Gaming-Clubs wird es auch wieder ein Überraschungskino geben. Gerne mitmachen.
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2: Jetzt am Freitagmorgen noch ein bisschen frisch. Wir haben aber heute Maxiwerte von 26 Grad. Ansonsten neben Sonne, über die wir uns auf jeden Fall freuen können, immer mal wieder Wolken und auch Regen immer mal wieder heute zwischendurch. Und so sieht auch das gesamte Wochenende aus. Samstag Maxiwerte von 27 Grad, Sonne, Wolken und auch viel Regen. Und der Sonntag legt nochmal eine Schippe drauf mit dem Regen. Und es wird auch ein bisschen kühler bei Maxiwerten von 24 Grad.
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2: Entweder ist es nichts los auf den Straßen oder ihr fahrt einfach Bombe-Auto. Es sind keine Staumeldungen oder ähnliches. Falls ihr was seht, gebt uns doch trotzdem gern Bescheid unter der 06341 498 498. Ich wünsche euch eine gute Fahrt, kommt gut an euer Ziel.
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1: Landau und Norstadt sind weiter im WM-Fieber. Die Finalisten stehen fest und die Halbfinals haben das gehalten, was sie versprochen haben. Spanien setzt sich gegen Frankreich durch und steht damit zum ersten Mal seit 2010 wieder im WM-Finale. Einen Tag später folgte Argentinien. Der Titelverteidiger gewann den Fußballklassiker gegen England und darf jetzt weiter von der erfolgreichen Titelverteidigung träumen. Jetzt richtet sich der Blick scharf aufs Wochenende. Am Samstag geht es zunächst um Platz 3. Frankreich und England wollen sich nach den bitteren Halbfinalniederlagen zumindest mit einer Medaille aus dem Turnier verabschieden. Vor allem für England wäre das ein versöhnlicher Abschluss. Trainer Thomas Tuchel könnte den Three Lions damit immerhin die erste WM-Medaille seit Jahrzehnten sichern. Der große Höhepunkt, der folgt dann am Sonntagabend. Im Finale treffen Spanien und Argentinien aufeinander. Hier prallt die vielleicht beste Mannschaft des Turniers auf den amtierenden Weltmeister. Spanien überzeugte bislang mit starkem Kombinationsfußball und vielen unterschiedlichen Torschützen. Argentinien setzte dagegen vor allem auf seine Erfahrung und Mentalität und entschied damit gleich mehrere super enge K.O.-Spiele für sich. Damit ist alles angerichtet für den letzten Akt dieser Weltmeisterschaft. Am Sonntag wird sich zeigen, ob Spanien nach 2010 zum zweiten Mal Weltmeister wird oder ob Argentinien seinen Titel erfolgreich verteidigen kann.
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0: ist 8 Uhr. Damit schauen wir auf die Temperaturen. Es wird immer wärmer. 21 Grad in Roth, 22 Grad bei euch in Bellheim und 21 Grad in Gleisweiler.
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2: Ich bin Thomas Bleskin. US-Präsident Donald Trump hat eine Rede an die Nation gehalten. Er nutzte dabei die Gelegenheit, um erneut große Zweifel am Wahlsystem in den USA anzumelden, wenige Monate vor den anstehenden Zwischenwahlen.
3: Trumps Rede zur besten Sendezeit wurde von vielen TV-Sendern hier gar nicht übertragen. Sie drehte sich fast ausschließlich um das nach Meinung Trumps mangelhafte US-Wahlsystem. Nach Geheimdienstinformationen soll China seit Jahren die US-Wahlen manipuliert haben. Hinzu komme Wahlbetrug durch Wahlmaschinen und Briefwahl sowie Hunderttausende illegal wählender Ausländer, so Trump. Tina Eck, USA.
2: Zuletzt lief es nicht so gut in den deutsch-französischen Beziehungen. Ein großes Regierungstreffen im Rheinland soll neue Impulse bringen. Einer der Schwerpunkte dürfte dabei die Kooperation im Verteidigungsbereich sein.
4: Zuerst tagt am Morgen der deutsch-französische Verteidigungs- und Sicherheitsrat auf dem Fliegerhorst Nörvenich unter Leitung von Bundeskanzler Merz und Frankreichs Präsident Macron. Bei einem Treffen der beiden hatte Macron am Abend erklärt, er wolle neuen Schwung in die Zusammenarbeit bringen und bei internationalen Schlüsselthemen mit Berlin an einem Strang ziehen. Unter anderem geht es um die nukleare Abschreckung auf Basis des französischen Atomwaffenarsenals. Zweiter Schauplatz ist heute Schloss Augustusburg in Brühl. Dort tagt am Vormittag der sogenannte Ministerrat. Diana Kramer, Nachrichtenredaktion.
2: Das US-Raketenunternehmen SpaceX von Tech-Milliardär Elon Musk hat einen weiteren Testflug seines Raketensystems Starship kurz vor dem Start abgebrochen. Einige der Triebwerke hätten nicht gezündet, schrieb Musk auf seiner Plattform X. Den letzten Testflug hatte die Riesenrakete im Mai absolviert. Die US-Raumfahrtbehörde NASA will mit dem Starship Astronauten zum Mond schicken. SpaceX selbst will damit eines Tages zum Mars. Zum Sport. Wenige Tage vor dem Finale der Fußball-Weltmeisterschaft haben Organisatoren massive Menschenrechtsverletzungen während des Turniers in den USA, Kanada und Mexiko angeprangert. Eine Sprecherin der Organisation Human Rights Watch kritisierte unter anderem das harte Durchgreifen der US-Regierung gegen Einwanderer. Der FIFA warfen die Organisatoren vor, dass viele Fans aus der ganzen Welt durch überteuerte Ticketpreise und strenge Visa-Regeln an der Teilnahme gehindert wurden.
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5: Ich bin Leo Melchersmann. Land fördert Sanierung in der Hornbachstraße. Für den Ausbau der holprigen Kreisstraße 43 zwischen Landau und Bornheim erhält der Kreis Südliche Weinstraße rund 364.000 Euro vom Land. Auf knapp 900 Metern werden Fahrbahn und Entwässerung erneuert. Entwarnung nach Stellwerksstörung in der Pfalz. Nach der behobenen Großstörung in Neustadt rollen die Züge seit gestern Abend wieder. Laut Bahnangaben kann es im Laufe des Tages immer wieder zu kleineren Unstimmigkeiten kommen. Ab morgen hoffe man wieder nach regulärem Fahrplan zu fahren.
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0: Und wir schauen mal zusammen auf die Wetterkarte heute am Freitag. Zum Start fürs Wochenende hat das Wetter nicht so gute Laune. Von den Temperaturen her gar nicht mal so schlecht. 26 Grad auf jeden Fall angenehm. Ansonsten haben wir Sonne und Wolken, die sich immer mal wieder abwechseln. Aber auch ganz schön viel Regen bis in die späten Abendstunden immer mal wieder. Und so sieht eigentlich auch das gesamte Wochenende aus. Wir schauen schon mal auf den morgigen Tag, der Samstag. 27 Grad mit Sonne, Wolken und Regen. Und Sonntag das gleiche Spiel bei Maxi-Werten von 24 Grad.
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0: Und wir werfen noch mal einen Blick auf die Straßen. Sieht aktuell aber alles gut und frei aus. Falls ihr aber Blitzer oder ähnliches seht, dann gebt uns doch gerne Bescheid unter der 06341 498 498.
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0: Am Wochenende schaut die Fußballwelt aufs WM-Finale, doch in Landau und Neustadt richten sich die Blicke auf ein mindestens genauso heiß umkämpftes Turnier, nämlich der zweite Leguan Cup beim LGS in Landau. Hier fliegt kein Fußball, sondern ein kleinerer Ball übers Netz. Was euch erwartet und worum es bei dieser Sportart überhaupt geht, verrät uns jetzt Fabi, Abteilungsleiter und selbst Spieler der Leguan in Landau. Sag mal Fabi, wie spielt man denn eigentlich RoundNet?
1: Genau, also für RoundNet braucht man ein Spielgerät. Das sieht aus wie so ein kleines Trampolin, was auf dem Boden steht. Und da springt man aber nicht drauf, sondern man braucht noch zusätzlich einen kleinen Ball und spielt dann 2 gegen 2 und versucht, diesen Ball auf das Netz zu spielen. Also dieses kleine Trampolin, ähnlich, bisschen inspiriert vom Beachvolleyball. Also man hat maximal 3 Kontakte als Zweierteam und spätestens mit dem 3. Kontakt muss der Ball dann eben auf dieses Netz gespielt werden.
0: Ja, sehr cool. Und jetzt steht ja der Leguan Cup an. Wie läuft das Ganze denn ab?
1: Ja, also wir dürfen zum 2. Mal Ausrichter eines großen Turniers sein. Und zwar werden ja 77 Teams zu Gast sein. Also ein Team besteht ja aus 2 Leuten. Also wird ordentlich was los sein morgen und übermorgen. Das Ganze findet statt am LGS, am Kunstrasenplatz hinten, wo auch die Beachfelder sind und auch der Skatepark. Und genau, wir freuen uns einfach, wieder ein großes Turnier zu veranstalten mit Mix-Wettbewerben, mit Frauenwettbewerben, mit Männerwettbewerben und ganz verschiedene Könnenstufen, die auch dort dabei sein werden.
0: Und was ist, wenn ich jetzt doch noch spontan Lust habe mitzumachen? Gibt es noch freie Plätze?
1: Es gibt noch ein paar freie Plätze, obwohl man sagen muss, in den Beginnerklassen, die Plätze sind Stand jetzt gerade voll, aber das kann sich auch immer noch ändern in den letzten Tagen vorher. Eigentlich kann man sich bis zuletzt, also bis heute Abend dann sozusagen anmelden. Genau, aber man kann ja auch vielleicht auch einfach mal vorbeischauen, morgen oder übermorgen, wie gesagt, am LGS und einfach sich das Ganze auch gerne mal anschauen.
0: Ja, das hört sich doch richtig gut an. Falls ihr auch noch wissen wollt, was man dort so gewinnen kann, dann schaut am Samstag oder Sonntag um 18 Uhr bei der Siegerehrung beim LGS in Landau vorbei.
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1: Ich bin Leo Melchersmann. Gute Nachrichten für Pendler und Kunden im Bornheimer Gewerbegebiet. Der Ausbau der Hornbachstraße rückt endlich näher. Das Land Rheinland-Pfalz unterstützt den Landkreis Südliche Weinstraße mit rund 360.000 Euro für die Sanierung der Kreisstraße 43 zwischen Landau und Bornheim. Die Verbindung gilt bei vielen Autofahrern wegen zahlreicher Schlaglöcher als eine der schlechtesten Straßen der Region. Auf knapp 900 Metern werden nun die Fahrbahn erneuert und die Entwässerung verbessert. Nach den massiven Ausfällen durch eine Stellwerksstörung in Neustadt rollt der Zugverkehr in der Pfalz seit Donnerstagabend wieder an. Wie der Zweckverband ÖPNV Süd auf Anfrage mitteilte, konnte der technische Fehler behoben werden. Auf den betroffenen Strecken, darunter zwischen Neustadt, Bad Dürkheim und Grünstadt, kann es allerdings heute noch zu Verzögerungen kommen. Grund dafür sei, dass sich Züge und Personal erst wieder einspielen müssen. Zum Freinsheimer Stadtmauerfest am Wochenende soll der Schienenverkehr wieder wie gewohnt laufen. In Landau geht der Ausbau des Fernwärmenetzes in die nächste Runde. Wie die Stadt und Energie Südwest mitteilen, beginnen ab kommendem Montag Bauarbeiten in der Mozartstraße. Der erste Abschnitt zwischen Beethovenstraße und Guldengewann wird dafür voll gesperrt. Umleitungen sind eingerichtet. Die Arbeiten in diesem Bereich dauern voraussichtlich bis Ende September. In Speyer sind erneut erhöhte Ozonwerte gemeldet worden. Wie das Landesamt für Umwelt mitteilt, wurde diese Informationsschwelle von 180 Mikrogramm pro Kubikmeter an der Messstation im Meisenweg überschritten. Grund ist die anhaltende starke Sonneneinstrahlung. Die Behörde rät ozonempfindlichen Personen auf ungewohnte Anstrengungen und Sport im Freien, besonders am Nachmittag, vorerst zu verzichten. Und das Beste kommt zum Schluss. Der neu geschaffene Landauer Soziallotse kommt bereits gut in der Stadt an. Er hilft Menschen in allen Lebenssituationen im Behördendschungel besser den Überblick zu behalten. Weiter so.
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2: Jetzt am Freitagmorgen noch ein bisschen frisch. Wir haben aber heute Maxiwerte von 26 Grad. Ansonsten neben Sonne, über die wir uns auf jeden Fall freuen können, immer mal wieder Wolken und auch Regen immer mal wieder heute zwischendurch. Und so sieht auch das gesamte Wochenende aus. Samstag Maxiwerte von 27 Grad, Sonne, Wolken und auch viel Regen. Und der Sonntag legt noch mal eine Schippe drauf mit dem Regen. Und es wird auch ein bisschen kühler bei Maxiwerten von 24 Grad.
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2: Entweder ist es nichts los auf den Straßen oder ihr fahrt einfach Bombe-Auto. Es sind keine Staumeldungen oder ähnliches. Falls ihr was seht, gebt uns doch trotzdem gern Bescheid unter der 06341 498 498. Ich wünsche euch eine gute Fahrt, kommt gut an euer Ziel.
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0: Viele von euch in Landau, Neustadt, Speyer, ganz Deutschland, aber wahrscheinlich auch auf der ganzen Welt könnt es kaum erwarten. Am Sonntag ist es endlich soweit. Das große WM-Finale findet statt. Argentinien gegen Spanien. Um 21 Uhr geht es offiziell los mit der grandioser Halftime-Show, wie wir schon gehört haben. Was denkt ihr denn aber, wie die spielen? Mein Safe-Call ist ja 2-0 für Argentinien. So, jetzt habe ich es einfach mal gesagt. Was denkt ihr? Gebt uns doch gerne mal eure Tipps ab an unsere WhatsApp-Nummer 06341 498 498. Ich freue mich auf eure Nachrichten.
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0: Es ist 9 Uhr, wir schauen mal auf die Temperaturen. 21 Grad in Bad Dürkheim, 22 Grad in Germersheim und 22 Grad in Wörth.
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2: Ich bin Thomas Bleskin. US-Präsident Donald Trump hat wenige Monate vor den Zwischenwahlen zum Kongress erneut Zweifel an der Verlässlichkeit des amerikanischen Wahlsystems geschürt. In einer Fernsehansprache behauptete er, China habe seit 2020 in großem Stil Wahldaten gestohlen und Journalisten für kritische Berichte bezahlt.
3: Trump sprach von Geheimdienstinformationen, die er bislang auch nicht kannte, wonach China seit Jahren die US-Wahlen manipuliert und Daten stiehlt, unter anderem, um zu verhindern, dass er Präsident wird. Seine Niederlage von 2020 gesteht er ja bis heute nicht ein, die liegt ihm immer noch bitter im Magen. Trump schimpfte über Wahlbetrug durch Briefwahl und Wahlmaschinen und zu viele illegal wählende Ausländer. Er war drauf, wie immer, aber es scheint mit dieser Rede deutlich zu werden, dass die im Herbst anstehenden Zwischenwahlen ihm nun doch irgendwie Sorgen machen. Und deswegen wohl will er Zweifel am Wahlsystem ordentlich befeuern. Tina Eck, USA.
2: Frankreichs Präsident Macron will neuen Schwung in die Zusammenarbeit mit Deutschland bringen und bei internationalen Schlüsselthemen mit Berlin an einem Strang ziehen. Die Zusammenarbeit müsse weiter ausgebaut und der strategische Aufbruch Europas beschleunigt werden, sagte Macron zum Auftakt des deutsch-französischen Regierungstreffens im Rheinland. Heute tagt der deutsch-französische Verteidigungs- und Sicherheitsrat. Das US-Raketenunternehmen SpaceX von Tech-Milliardär Elon Musk hat einen weiteren Testflug seines Raketensystems Starship kurz vor dem Start abgebrochen. Einige der Triebwerke hätten nicht gezündet, schrieb Musk auf seiner Plattform X.
4: Schon beim vorherigen Testflug im Mai waren Triebwerke ausgefallen, trotzdem verlief dieser Test weitgehend nach Plan. Mit dem Starship will die NASA einmal Astronauten zum Mond schicken und SpaceX will damit sogar bis zum Mars. Erstmal hofft das Unternehmen nun aber auf einen neuen Termin für den geplatzten Starship-Testflug in den kommenden Tagen. Aus New York, Christina Horsten.
2: Wenige Tage vor dem Finale der Fußball-WM haben Organisatoren massive Menschenrechtsverletzungen während des Turniers in den USA, Kanada und Mexiko angeprangert. Eine Sprecherin von Human Rights Watch kritisierte unter anderem das harte Durchgreifen der US-Regierung gegen Einwanderer. Der FIFA warfen die Organisatoren vor, dass viele Fans aus der ganzen Welt durch überteuerte Ticketpreise und strenge Visa-Regeln an der Teilnahme gehindert wurden.
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5: Ich bin Leo Melchersmann. Entwarnung nach Stellwerksstörung in der Pfalz. Nach der behobenen Großstörung in Neustadt rollen die Züge seit gestern Abend wieder. Laut Bahnangaben kann es im Laufe des Tages immer wieder zu kleineren Unstimmigkeiten kommen. Ab morgen hoffe man wieder nach regulärem Fahrplan zu fahren. Land fördert Sanierung in der Hornbachstraße. Für den Ausbau der holprigen Kreisstraße 43 zwischen Landau und Bornheim erhält der Kreis Südliche Weinstraße rund 364.000 Euro vom Land. Auf knapp 900 Metern werden Fahrbahn und Entwässerung erneuert.
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0: Und wir schauen mal zusammen auf die Wetterkarte heute am Freitag. Zum Start fürs Wochenende hat das Wetter nicht so gute Laune. Von den Temperaturen her gar nicht mal so schlecht. 26 Grad auf jeden Fall angenehm. Ansonsten haben wir Sonne und Wolken, die sich immer mal wieder abwechseln. Aber auch ganz schön viel Regen bis in die späten Abendstunden immer mal wieder. Und so sieht eigentlich auch das gesamte Wochenende aus. Wir schauen schon mal auf den morgigen Tag, der Samstag. 27 Grad mit Sonne, Wolken und Regen und Sonntag das gleiche Spiel bei Maxi-Werten von 24 Grad.
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0: Und wir werfen noch mal einen Blick auf die Straßen. Sieht aktuell aber alles gut und frei aus. Falls ihr aber Blitzer oder ähnliches seht, dann gebt uns doch gerne Bescheid unter der 06341 498 498.
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0: Kurz nach 9 hier am Freitag. Bevor es jetzt hier weitergeht mit richtig guter Musik und direkt danach ein Freizeittipp, eine kleine Info für euch. Das Freibad in Landau hat heute aufgrund von technischen Problemen geschlossen. Behaltet das bitte im Hinterkopf. Ansonsten geht es jetzt hier erstmal weiter mit guter Musik. Genesis mit
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1: Ihr wisst noch nicht, was ihr am Wochenende essen wollt? Wie wär's, wenn ihr einfach mal beim Flammkuchenfest in Mörlheim vorbeischaut? 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Von klassischer Elsässer Art über Bauern, drei Käseflammkuchen bis hin sogar zur süßen Variante mit Äpfeln. Dazu gibt's natürlich Live-Musik und jede Menge gute Stimmung. Los geht's am Samstag ab 18 Uhr und am Sonntag ab 12 Uhr in der Hofgasse 9 in Mörlheim. 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
2: Jetzt am Freitagmorgen noch ein bisschen frisch. Wir haben aber heute Maxiwerte von 26 Grad. Ansonsten neben Sonne, über die wir uns auf jeden Fall freuen können, immer mal wieder Wolken und auch Regen immer mal wieder heute zwischendurch. Und so sieht auch das gesamte Wochenende aus. Samstag Maxiwerte von 27 Grad, Sonne, Wolken und auch viel Regen. Und der Sonntag legt nochmal eine Schippe drauf mit dem Regen. Und es wird auch ein bisschen kühler bei Maxiwerten von 24 Grad.
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2: Wir schauen auf die Straßen. Eine Meldung gibt's für euch auf der A65 Ludwigshafen Richtung Karlsruhe. Zwischen Landau Nord und Landau Zentrum ist 1 Kilometer Stau. 15 Minuten braucht ihr hier länger. Ansonsten sind die Straßen aber frei. Ich wünsche euch eine gute Fahrt.
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2: Und auch einen Blitzer haben wir für euch von der lieben Katharina, die hat gerade angerufen. In Wolmersheim auf der Landstraße von Eschbach Richtung Landau wird geblitzt. Hier bitte vorsichtig fahren.
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0: kann das Event des Jahres werden. Am Sonntag findet ja das WM-Finale statt. Einige von euch in Landau und Neustadt werden es aber nicht nur wegen des Fußballs schauen, sondern auch, weil in der Halbzeit musikalisches einiges abgehen wird. Meine Kollegin und Praktikantin Nickel, hallöchen.
1: Hallo.
0: Du hast mal recherchiert, erzähl doch mal ein bisschen.
1: Ja, genau. Also die FIFA möchte erstmals eine große Halftime-Show auf die Beine stellen. Mhm. Und ich sag mal so, bei den Künstlern haben sie auf jeden Fall nicht gespart. Auftreten werden nämlich unter anderem Madonna, Shakira, BTS, Justin Bieber, Burner Boy und Coldplay.
0: Okay, das ist ja wirklich eine krassere Line-Up als bei jedem Festival. Jetzt muss ich aber auch mal ganz blöd nachfragen. Diese Halbzeit geht doch gar nicht so lang. Wie wollen die denn alle Künstler da runterbringen?
1: Ja, das ist so ein bisschen die Frage. Also für die Show selbst sind 11 Minuten vorgesehen. Mhm. 4 Minuten wurden berechnet für den Auf- und Abbau. Aber ob das wirklich so klappt, das werden wir dann erst am Sonntag sehen. Es ist zudem auch on top noch eine große Zeremonie vor der Eröffnung des Spiels geplant. Da sollen nämlich Robbie Williams, Nicole Scherzinger und YouTube-Star iShowSpeed auftreten.
0: Ja, wir sind gespannt. Gibt es denn ein bestimmtes Ziel von dieser Aktion?
1: Ja, das ist eigentlich das Schönste an der ganzen Sache. Ziel ist es nämlich, Spenden für Bildungsprojekte für Kinder auf der ganzen Welt zu sammeln. Bei dem Star of Love hofft man natürlich, dass ganz, ganz viel zusammenkommt.
0: Ja, das ist doch mal eine richtig gute Aktion. Also für alle Fußball, aber auch Musikfans geht es am Sonntag um 21 Uhr dann los. Die Antenne wünscht euch ganz viel Spaß.
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0: aktuellen Temperaturen. Bei euch in Impflingen haben wir 26 Grad und bei euch in Großfischlingen, Kleinfischlingen 27.
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2: Ich bin Thomas Bleskin. Deutschland und Frankreich wollen heute mit ihren Regierungsgesprächen in der Nähe von Köln neuen Schwung in ihre Beziehungen bringen. Es geht um gemeinsame nukleare Abschreckung sowie engere Kooperation bei künstlicher Intelligenz, Satelliten und in der Handelspolitik.
3: Wirklich gut lief es zuletzt nicht. Ein gemeinsames Kampfjet-Projekt ist krachend gescheitert, aber beide Seiten wollen nun in anderen Bereichen zusammenarbeiten, auch über Frankreichs Atomwaffen reden, die Deutschland schützen könnten. Erst auf einem Militärflugplatz, dann auf einem Schloss. Harmonie demonstrieren ist angesagt, möglichst viel auf den Weg bringen, denn bei den kommenden Wahlen in Frankreich tritt Macron nicht mehr an. Claudia Wächter, Nachrichtenredaktion.
2: US-Präsident Donald Trump hat wenige Monate vor den Zwischenwahlen zum Kongress erneut Zweifel an der Verlässlichkeit des amerikanischen Wahlsystems geschürt. In einer Fernsehansprache behauptete er, China habe seit 2020 in großem Stil Wahldaten gestohlen und Journalisten für kritische Berichte bezahlt. Belege aus Geheimdienstinformationen sollen demnach veröffentlicht werden. DGB-Chefin Jasmin Fahimi erwartet zunehmende Arbeitsausfälle durch Extremtemperaturen. Sie fordert deshalb ein neues Hitzeausfallgeld.
4: Mittlerweile klagt jeder Dritte über Hitzestress im Job, gerade bei schwerer körperlicher Arbeit und wenn Zeitdruck besteht. Pflegekräfte, Paketzusteller und Einsatzkräfte hätten es bei hohen Temperaturen oft sehr schwer, so Fahimi. Jeder Hitzetag kostet die Wirtschaft 431 Millionen Euro. Da könne man es sich nicht mehr leisten, untätig zu sein. Nötig sei mehr Hitzeschutz. Gleichzeitig könnten die Firmen auch anderweitig vorsorgen, so die DGB-Chefin, durch Verschattung und bereitgestellte Getränke oder auch indem kurzfristig die Kleiderordnung gelockert wird. Tanja Wagner, Nachrichtenredaktion.
2: Netflix hat in diesem Jahr nach eigenen Angaben bei rund 300 Produktionen künstliche Intelligenz eingesetzt. Co-Chef Sarandos sagte, damit würden unter anderem Menschenmengen oder historische Schlachtszenen erzeugt, die sonst oft aus Zeit- oder Kostengründen nicht realisiert würden. KI sei dabei lediglich ein Werkzeug für Filmschaffende. Trotz steigender Umsätze und Gewinne geriet die Netflix-Aktie nach Vorlage der Quartalszahlen unter Druck.
1: Und jetzt noch mehr Informationen aus unserer Region.
5: Ich bin Leo Melchersmann. Land fördert Sanierung in der Hornbachstraße. Für den Ausbau der holprigen Kreisstraße 43 zwischen Landau und Bornheim erhält der Kreis Südliche Weinstraße rund 364.000 Euro vom Land. Auf knapp 900 Metern werden Fahrbahn und Entwässerung erneuert. Entwarnung nach Stellwerksstörung in der Pfalz. Nach der behobenen Großstörung in Neustadt rollen die Züge seit gestern Abend wieder. Laut Bahnangaben kann es im Laufe des Tages immer wieder zu kleineren Unstimmigkeiten kommen. Ab morgen hoffe man wieder nach regulärem Fahrplan zu fahren.
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0: Der Vormittag startet mit 27 Grad Maxi-Wert und auch wenn zwischendurch mal ein Schauer vorbeischauen kann, bleibt es insgesamt angenehm. Später gehen die Temperaturen dann etwas runter auf bis zu 25 Grad und morgen gibt der Sommer dann richtig Gas mit ganz viel Sonne.
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0: Es staut sich auf der A65 Karlsruhe Richtung Landau. Dort kommt es zwischen Landau Nord und Landau Zentrum zu 3 Kilometern Stau. Ihr braucht knapp 5 Minuten hier länger. Ich wünsche euch allen noch eine gute und auch sichere Fahrt.
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0: Geblitzt wird in Wolmesheim auf der L509 zur Kreuzung L510. Dort sind 70 erlaubt.
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0: Bei dem Wetter zieht heute bestimmt einige von euch ins Freibad. Falls ihr dafür das Freibad in Landau eingeplant habt, habe ich News für euch. Das bleibt heute nämlich wegen einer technischen Störung geschlossen. Jetzt aber erstmal für die gute Laune am Freitag. Loy, Am I Enough? Und jetzt direkt für euch Chaka Khan and Rufus mit Ain't Nobody.
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0: Loi, M-I-N-A, um kurz nach 10 hier bei der Antenne. Es kann das Event des Jahres werden. Am Sonntag findet ja das WM-Finale statt. Einige von euch in Landau und Neustadt werden es aber nicht nur wegen des Fußballs schauen, sondern auch, weil in der Halbzeit musikalisch einiges abgehen wird. Meine Kollegin Nickel, du hast recherchiert, erzähl doch mal.
1: Ja, hallo. Also die FIFA möchte erstmals eine große Halftime-Show auf die Beine stellen. Und ich sag mal so, bei den Künstlern haben sie auf jeden Fall nicht gespart. Auftreten werden nämlich unter anderem Madonna, Shakira, BTS, Justin Bieber, Burna Boy und Coldplay.
0: Das ist ja wirklich ein krasseres Line-Up als bei jedem Festival. Jetzt muss ich aber ganz blöd mal nachfragen. Die Halbzeit geht doch gar nicht so lange. Wie wollen die denn die Künstler alle unterbringen?
1: Ja, das ist so ein bisschen die Frage. Also für die Show selbst sind 11 Minuten vorgesehen. Mhm. 4 Minuten wurden berechnet für den Auf- und Abbau. Aber ob das wirklich so klappt, das werden wir dann wahrscheinlich erst am Sonntag sehen. Es ist zudem auch noch on top eine große Zeremonie vor der Eröffnung des Spiels geplant. Dort soll nämlich Robbie Williams auftreten, Nicole Scherzinger und YouTube-Star iShowSpeed.
0: Alter Schwede, wir sind auf jeden Fall gespannt. Gibt es ein bestimmtes Ziel von der Aktion?
1: Ja, das ist eigentlich das Schönste an der ganzen Sache. Ziel ist es nämlich, Spenden für Bildungsprojekte für Kinder auf der ganzen Welt zu sammeln. Bei dem Star-Auflauf hofft man natürlich, dass da einiges zusammenkommt.
0: Das ist doch mal eine richtig tolle Aktion. Also für alle Fußball-, aber auch Musikfans geht's am Sonntag um 21 Uhr los.
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3: Ich bin Leo Melchersmann. Gute Nachrichten für Pendler und Kunden im Bornheimer Gewerbegebiet. Der Ausbau der Hornbachstraße rückt endlich näher. Das Land Rheinland-Pfalz unterstützt den Landkreis Südliche Weinstraße mit rund 360.000 Euro für die Sanierung der Kreisstraße 43 zwischen Landau und Bornheim. Die Verbindung gilt bei vielen Autofahrern wegen zahlreicher Schlaglöcher als eine der schlechtesten Straßen der Region. Auf knapp 900 Metern werden nun die Fahrbahn erneuert und die Entwässerung verbessert. Nach den massiven Ausfällen durch eine Stellwerksstörung in Neustadt rollt der Zugverkehr in der Pfalz seit Donnerstagabend wieder an. Wie der Zweckverband ÖPNV Süd auf Anfrage mitteilte, konnte der technische Fehler behoben werden. Auf den betroffenen Strecken, darunter zwischen Neustadt, Bad Dürkheim und Grünstadt, kann es allerdings heute noch zu Verzögerungen kommen. Grund dafür sei, dass sich Züge und Personal erst wieder einspielen müssen. Zum Freinsheimer Stadtmauerfest am Wochenende soll der Schienenverkehr wieder wie gewohnt laufen. In Landau geht der Ausbau des Fernwärmenetzes in die nächste Runde. Wie die Stadt und Energie Südwest mitteilen, beginnen ab kommendem Montag Bauarbeiten in der Mozartstraße. Der erste Abschnitt zwischen Beethovenstraße und Guldengewann wird dafür voll gesperrt. Umleitungen sind eingerichtet. Die Arbeiten in diesem Bereich dauern voraussichtlich bis Ende September. In Speyer sind erneut erhöhte Ozonwerte gemeldet worden. Wie das Landesamt für Umwelt mitteilt, wurde diese Informationsschwelle von 180 Mikrogramm pro Kubikmeter an der Messstation im Meisenweg überschritten. Grund ist die anhaltende starke Sonneneinstrahlung. Die Behörde rät ozonempfindlichen Personen auf ungewohnte Anstrengungen und Sport im Freien, besonders am Nachmittag, vorerst zu verzichten. Und das Beste kommt zum Schluss. Der neu geschaffene Landauer Soziallotse kommt bereits gut in der Stadt an. Er hilft Menschen in allen Lebenssituationen im Behördendschungel besser den Überblick zu behalten. Weiter so.
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4: Mit Höchsttemperaturen von 27 Grad sind wir gut unterwegs. Im Laufe des Tages wird es dann etwas kühler, aber die Sonne sagt hier und da dann doch nochmal Hallo. Morgen wird es dann so richtig freundlich.
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4: Wir schauen auf die Straßen und es staut sich auf der A65 Karlsruhe Richtung Landau. Zwischen Landau Nord und Landau Zentrum, dort kommt es zu 4 Kilometern Stau. Ihr braucht hier etwas über 5 Minuten länger. Habt ihr noch einen Stau oder einen Blitzer gesehen, dann klingelt doch gerne durch oder schreibt uns eine WhatsApp unter der 06341 498 498. Ich wünsche euch noch eine gute und auch sichere Fahrt.
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4: Geblitzt wird in Wolmesheim auf der L509 Nähe der Kreuzung L510. Dort sind gute 70 erlaubt.
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0: Pfannkuchen oder Grillteller draußen auf dem Tisch, sind sie da, die Wespen. Viele wedeln hektisch, manche pusten sie weg, andere stellen Fallen auf. Aber was hilft wirklich und was macht die Tiere erst recht aggressiv? Das klären wir jetzt.
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0: Marco, warum nerven Wespen ausgerechnet beim Essen so sehr?
2: Weil sie genau dort finden, was sie suchen. Zuckerhaltiges wie Limo, Kuchen oder Obst liefert Energie. Fleisch oder Wurst ist interessant, weil Wespen damit ihre Brut versorgen. Vor allem die deutsche Wespe und die gemeine Wespe kommen uns deshalb beim Essen häufig in die Quere. Wichtig ist aber, die Tiere greifen nicht grundlos an. Problematisch wird es meistens, wenn wir hektisch werden. Wildes Herumwedeln macht Wespen eher unruhig und bitte nicht anpusten. Das Kohlendioxid in unserer Atemluft kann sie zusätzlich reizen.
0: Und was kann ich denn tun, damit das Essen draußen entspannter bleibt?
2: Naja, am besten funktioniert eben die Vorbeugung. Getränke abdecken, aus Strohhalmen oder geschlossenen Flaschen vorsichtig trinken, Essensreste schnell wegräumen und klebrige Kindermünder oder Finger abwischen. Was nicht duftet, wird eben seltener besucht. Stark duftende Parfums oder Cremes sind beim Essen draußen auch nicht gerade ideal. Ein Trick, den der Nabu nennt: feinen Wassernebel aus einer Sprühflasche über den Tisch sprühen. Die Wespen halten das oft für Regen und ziehen sich dann zurück. Und wenn jemand im Mund- oder Rachenraum gestochen wird oder allergisch reagiert, sofort den Notruf wählen. Da bitte nicht abwarten.
0: Danke, Marco. Das war der Alltagscheck für diese Woche. Den nächsten Alltagscheck gibt's dann wieder am Montag. Ich wünsche euch ein schönes Wochenende.
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0: die aktuellen Temperaturen. Bei euch in Maikammer schöne 26 Grad und bei euch in Alversweiler und in Annweiler haben wir 25.
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2: Ich bin Thomas Bleskin. Schwere Unwetter haben in Baden-Württemberg und weiten Teilen Deutschlands zahlreiche Feuerwehreinsätze ausgelöst. In Karlsruhe wurde nach Polizeiangaben ein Mensch von einem umstürzenden Baum getötet. Zudem wurden dort mehrere Menschen leicht verletzt. Auch in anderen Regionen Baden-Württembergs sowie im Saarland kam es zu Überschwemmungen, Sturmschäden und Blitzeinschlägen. Auf der A8 in Bayern wurde bei einem Aquaplaning-Unfall ein Mensch schwer verletzt. Frankreich und Deutschland wollen heute mit ihren Regierungsgesprächen in der Nähe von Köln neuen Schwung in ihre Beziehungen bringen. Es geht um gemeinsame nukleare Abschreckung sowie engere Kooperation bei künstlicher Intelligenz, Satelliten und in der Handelspolitik.
3: Wirklich gut lief es zuletzt nicht. Ein gemeinsames Kampfjet-Projekt ist krachend gescheitert. Aber beide Seiten wollen nun in anderen Bereichen zusammenarbeiten, auch über Frankreichs Atomwaffen reden, die Deutschland schützen könnten. Erst auf einem Militärflugplatz, dann auf einem Schloss. Harmonie demonstrieren ist angesagt, möglichst viel auf den Weg bringen. Denn bei den kommenden Wahlen in Frankreich tritt Macron nicht mehr an. Claudia Wächter, Nachrichtenredaktion.
2: Mitten in der Hauptreisezeit hat der Rastplatztest des ADAC massive Defizite aufgezeigt. Die Autobahn GmbH nimmt die Ergebnisse nach eigener Aussage sehr ernst. Die Probleme zu beheben wird allerdings teuer.
4: Rund eine halbe Milliarde Euro braucht es, um die Rastplätze an den deutschen Autobahnen in den nächsten Jahren wieder auf Vordermann zu bringen, schätzen die Experten. Das Geld dafür müsse vom Bund kommen. Auf kurze Sicht müssten mindestens 100 Anlagen erneuert werden. Und zwar nicht nur die Autobahntoiletten, sondern auch die Aufenthaltsbereiche und Verkehrsflächen. Helfen soll dabei, dass beispielsweise neue Toilettengebäude künftig bundesweit standardisiert gebaut werden. Bei dem ADAC-Test vor kurzem war rund jeder zweite Rastplatz an den Autobahnen durchgefallen. Tanja Wagner, Nachrichtenredaktion.
2: Entertainer Dieter Bohlen hat seinem früheren Modern-Talking-Partner Thomas Anders nach eigenen Angaben eine erneute Zusammenarbeit vorgeschlagen. Der Bild sagte Bohlen, beide sollten ihren gemeinsamen Erfolg noch einmal aufleben lassen. Er sprach von Angeboten für Konzerte, eine Dokumentation und ein Musical. Ob es zu einer Zusammenarbeit kommt, ist offen. Anders äußerte sich zunächst nicht öffentlich.
1: Und jetzt noch mehr Informationen aus unserer Region.
5: Ich bin Leo Melchersmann. Entwarnung nach Stellwerksstörung in der Pfalz. Nach der behobenen Großstörung in Neustadt rollen die Züge seit gestern Abend wieder. Laut Bahnangaben kann es im Laufe des Tages immer wieder zu kleineren Unstimmigkeiten kommen. Ab morgen hoffe man wieder nach regulärem Fahrplan zu fahren. Land fördert Sanierung in der Hornbachstraße. Für den Ausbau der holprigen Kreisstraße 43 zwischen Landau und Bornheim erhält der Kreis Südliche Weinstraße rund 364.000 Euro vom Land. Auf knapp 900 Metern werden Fahrbahn und Entwässerung erneuert.
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0: Langsam wird's richtig angenehm draußen. Wir starten in den Mittag mit guten 28 Grad Maxiwert. Dazu gibt's bisschen Sonne, Wolken und zwischendurch mal einen kurzen Schauer. Also wettertechnisch ist heute ein bisschen von allem. Morgen wird's dafür so richtig sommerlich.
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0: Wir schauen auf die Straßen und es staut sich auf der A65 Karlsruhe Richtung Landau. Da kommt es zwischen Landau Nord und Landau Zentrum zu 3 Kilometern Stau. Ihr braucht knapp 10 Minuten länger. Ich wünsche euch allen zusammen noch eine gute und auch sichere Fahrt.
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0: Geblitzt wird in Landau-Wolmesheim auf der L509 an der Kreuzung zur L510. Dort sind gute 70 km/h erlaubt.
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0: Am Badesee darf im Sommer eigentlich eins nicht fehlen, und zwar eine schöne kalte Wassermelone. Nur mit dem Essen ist das manchmal so eine Sache. Und wie ihr euch jetzt das Kleben an den Fingern sparen könnt, das hört ihr gleich von meinem Kollegen Andi nach 2 Songs.
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0: Lady Gaga, Hold My Hand hier bei der Antenne. Es ist kurz nach 11. Es ist Freitag hier in Landau und Neustadt. Das Wochenende steht vor der Tür und wir feiern das große Finale unserer Strand- und Seewoche. Für den perfekten Sommertag gibt es doch eigentlich nichts Besseres als eine saftige, eiskalte Wassermelone. Wenn da nur nicht diese riesige Sauerei beim Essen wäre. Danach kleben ja meistens die Finger, das Gesicht und das halbe Handtuch. Andi, du hast zum Abschluss den perfekten Hack für uns, oder?
1: Oh ja, vergesst die klassischen großen Melonenschiffchen, bei denen man sich die Melone bis an die Ohren schmiert. Der Hack heißt Melonensticks. Schneidet die Wassermelone zu Hause einmal in der Mitte durch, legt dann die flache Seite aufs Brett und schneidet die Melone längs und quer in dichte Streifen, sodass ein Schachbrettmuster entsteht. Wenn ihr jetzt ein Stück herauszieht, habt ihr einen perfekten handlichen Stick. Unten habt ihr die grüne Rinde als sauberen Griff für die Finger und oben das pure Fruchtfleisch. Perfekt zum Snacken am Strand, ganz ohne Klebefinger.
0: Melonensticks für die Badetasche. Das Wochenende, das kann kommen. Ja, das war sie, unsere große Sommerwoche rund um Sonne, Strand und Meer. Also packt die Badehose ein, schnappt euch die Sonnencreme und genießt das herrliche Wetter. Wir von Radio Antenne begleiten euch natürlich mit den besten Hits aller Zeiten durch diesen super heißen Sommer.
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1: Mit 28 Grad Maxiwert geht's Richtung Mittag. Falls euch unterwegs dann ein paar Tröpfchen begegnen, keine Sorge, die sind auch ganz schnell wieder weg. Morgen könnt ihr euch dann wieder auf ganz viel Sonnenschein freuen, bei Höchsttemperaturen von ebenfalls 28 Grad.
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1: Auf den Straßen staut sich auf der A65 Karlsruhe Richtung Landau. Dort kommt es zwischen Landau Nord und Landau Zentrum zu guten 3 Kilometern Stau. Ihr braucht knapp 10 Minuten länger hier. Habt ihr noch einen Stau oder einen Blitzer gesehen? Dann klingelt gerne durch oder schreibt uns eine WhatsApp unter der 06341 498 498. Wünsche euch weiterhin noch eine gute Fahrt.
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1: Geblitzt wird in Landau-Wolmesheim auf der L509 an der Kreuzung zur L510. Dort sind gute 70 km/h erlaubt.
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0: Pink mit Runaway hier bei der Antenne um 20 vor 12.
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2: 17. Juli 2003. Stacey Orrico ist ganz neu in den Charts mit Stuck. Stacey Orrico bekannt wird, ist eine witzige Story und die fängt ziemlich früh an. Stacey ist mit gerade mal 12 Jahren bei einem Musikfestival und trägt sich dort unbeabsichtigt für einen Talentwettbewerb ein. Was passiert? Sie gewinnt das Ding natürlich und eine Plattenfirma bietet ihr sofort einen Vertrag an. Schon mit zarten 14 bringt sie also ihr allererstes Album raus. So richtig kommerziell erfolgreich wird sie dann aber erst mit dem zweiten Album Stacey Orrico. Stuck ist die erste Single daraus und für das Musikvideo zu diesem Song, da kriegt sie sogar Unterstützung aus ihrer Familie. Sie braucht nämlich jemanden, der im Video ihren Freund spielt und das übernimmt in diesem Fall ihr Cousin, der Schauspieler Trevor Wright. Mit Stuck landet Stacey Orrico einen Riesenhit und wird weltweit bekannt.

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3: Die Temperaturen bei euch in Duttweiler und in Altdorf haben wir schöne 28 Grad und bei euch in Steinweiler und auch in Winden 26.
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6: Ich bin Thomas Bleskin. Schwere Unwetter haben in Baden-Württemberg und weiteren Teilen Deutschlands zahlreiche Feuerwehreinsätze ausgelöst. In Karlsruhe wurde nach Polizeiangaben ein Mensch von einem umstürzenden Baum getötet.
7: Umgestürzte Bäume, vollgelaufene Keller und beschädigte Autos. Das Unwetter hat die Einsatzkräfte die ganze Nacht auf Trab gehalten. Allein in Karlsruhe gab es mehr als 250 Einsätze. Auch in anderen Teilen Baden-Württembergs mussten Feuerwehren und THW immer wieder ausrücken. Blitze sind eingeschlagen, Dächer wurden abgedeckt. Und das war wohl erst der Anfang, sagt der Deutsche Wetterdienst. Im Laufe des Tages wird es in vielen Regionen demnach wieder sehr ungemütlich. Zoe Tassovali, Redaktion.
6: Deutschland und Frankreich bauen ihre Zusammenarbeit bei der nuklearen Abschreckung aus. Bundeskanzler Merz und Präsident Macron beschlossen die erstmalige Beteiligung Deutschlands an einer französischen Nuklearübung. Die Kooperation soll nach Angaben beider Länder die nukleare Abschreckung der NATO ergänzen und stärken.
8: Wirklich gut lief es zuletzt nicht. Ein gemeinsames Kampfjet-Projekt ist krachend gescheitert. Aber beide Seiten wollen nun in anderen Bereichen zusammenarbeiten. Auch über Frankreichs Atomwaffen reden, die Deutschland schützen könnten. Erst auf einem Militärflugplatz, dann auf einem Schloss. Harmonie demonstrieren ist angesagt, möglichst viel auf den Weg bringen. Denn bei den kommenden Wahlen in Frankreich tritt Macron nicht mehr an. Claudia Wächter, Nachrichtenredaktion.
6: Vor der schleswig-holsteinischen Ostseeküste ist möglicherweise erneut ein Buckelwal unterwegs. Die Sichtungen stammen aus dem Bereich vor Heiligenhafen. Nach Angaben des Deutschen Meeresmuseums reicht die Qualität der Fotos und Videos zwar nicht für eine eindeutige Bestimmung aus, Größe und Erscheinungsbild würden aber für einen Buckelwal sprechen. Vor der dänischen Ostseeküste war in den vergangenen Wochen immer wieder ein offenbar krankes Tier beobachtet worden. Das Interesse der Menschen in Deutschland an Mode ist einer Studie zufolge deutlich gesunken. Nach einer Umfrage des Instituts InnoFact im Auftrag des Verbands German Fashion informieren sich inzwischen 40% nicht aktiv über Kleidung, deutlich mehr als noch 2022. Zugleich verliert Nachhaltigkeit beim Modekauf an Bedeutung. Am wichtigsten bleiben für Verbraucher eine gute Passform, Komfort, Qualität und ein gutes Preis-Leistungs-Verhältnis.
2: Und jetzt noch mehr Informationen aus unserer Region.
9: Ich bin Leo Melchersmann. Land fördert Sanierung in der Hornbachstraße. Für den Ausbau der holprigen Kreisstraße 43 zwischen Landau und Bornheim erhält der Kreis Südliche Weinstraße rund 364.000 Euro vom Land. Auf knapp 900 Metern werden Fahrbahn und Entwässerung erneuert. Entwarnung nach Stellwerksstörung in der Pfalz. Nach der behobenen Großstörung in Neustadt rollen die Züge seit gestern Abend wieder. Laut Bahnangaben kann es im Laufe des Tages immer wieder zu kleineren Unstimmigkeiten kommen. Ab morgen hoffe man wieder nach regulärem Fahrplan zu fahren.
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3: Zur Mittagspause gibt's angenehme Temperaturen mit 27 Grad Maxi-Wert. Später sinken die Temperaturen auf 25 Grad Maxi-Wert. Und auch wenn der Himmel heute mal etwas Abwechslung bietet, bleibt's insgesamt ein schöner Sommertag. Morgen gibt's dann wieder deutlich mehr Sonne.
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3: Es staut sich auf der A65 Karlsruhe Richtung Landau. Dort kommt es zwischen Landau Nord und Landau Zentrum zu 3 Kilometern Stau. Ihr braucht etwas über 10 Minuten hier länger. Ich wünsche euch allen zusammen trotzdem noch eine gute und sichere Weiterfahrt.
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3: Geblitzt wird in Landau-Wolmesheim auf der L509 zur Kreuzung L510. Dort sind gute 70 km/h erlaubt.
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3: Kleiner Hinweis vorab, das Landauer Freibad bleibt heute wegen einer technischen Störung geschlossen. Wer trotzdem Lust auf Sport hat, kommt am Wochenende auf jeden Fall auf seine Kosten. Denn während die Fußballwelt gespannt aufs WM-Finale schaut, geht's auch in Landau um Pokale, Punkte und jede Menge Action. Allerdings fliegt hier kein Fußball über den Platz, sondern ein kleiner Ball übers Netz. Was genau hinter dem Leguan Cup steckt, gleich nach zwei Songs.
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0: Sabrina Carpenter mit Taste, hier bei der Antenne um kurz nach 12. Am Wochenende schaut die Fußballwelt aufs WM-Finale, doch in Landau und Neustadt richten sich die Blicke auf ein mindestens genauso heiß umkämpftes Turnier, der zweite Leguan Cup beim LGS in Landau. Hier fliegt zwar kein Fußball, sondern ein kleiner Ball übers Netz. Was euch erwartet und worum es bei dieser Sportart überhaupt geht, verrät uns jetzt Fabi, Abteilungsleiter und Selbstspieler der Leguane Landau. Sag mal Fabi, wie spielt man denn eigentlich RoundNet?
1: Genau, also für RoundNet braucht man ein Spielgerät. Das sieht aus wie so ein kleines Trampolin, was auf dem Boden steht. Und da springt man aber nicht drauf, sondern man braucht noch zusätzlich einen kleinen Ball und spielt dann 2 gegen 2 und versucht, diesen Ball auf das Netz zu spielen. Also dieses kleine Trampolin, ähnlich, bisschen inspiriert vom Beachvolleyball. Also man hat maximal 3 Kontakte als Zweierteam und spätestens mit dem 3. Kontakt muss der Ball dann eben auf dieses Netz gespielt werden.
0: Aha, sehr cool. Und jetzt steht ja der Leguan Cup an. Wie läuft das Ganze denn ab?
1: Ja, also wir dürfen zum zweiten Mal Ausrichter eines großen Turniers sein. Und zwar werden ja 77 Teams zu Gast sein. Also ein Team besteht ja aus 2 Leuten. Also wird ordentlich was los sein morgen und übermorgen. Das Ganze findet statt am LGS, am Kunstrasenplatz hinten, wo auch die Beachfelder sind und auch der Skatepark. Und genau, wir freuen uns einfach, wieder ein großes Turnier zu veranstalten mit Mixed-Wettbewerben, mit Frauenwettbewerben, mit Männerwettbewerben und ganz verschiedene Könnenstufen, die auch dort dabei sein werden.
0: Und was ist, wenn ich jetzt doch noch spontan Lust habe mitzumachen? Gibt es denn überhaupt noch freie Plätze?
1: Es gibt noch ein paar freie Plätze, obwohl man sagen muss, in den Beginnerklassen, die Plätze sind Stand jetzt gerade voll, aber das kann sich auch immer noch ändern in den letzten Tagen vorher. Eigentlich kann man sich bis zuletzt, also bis heute Abend dann sozusagen anmelden. Genau, aber man kann ja auch vielleicht auch einfach mal vorbeischauen, morgen oder übermorgen, wie gesagt, am LGS und einfach sich das Ganze auch gerne mal anschauen.
0: Das hört sich doch mal gut an. Und falls ihr auch noch wissen wollt, was man dort so gewinnen kann, das schaut am Samstag oder Sonntag um 18 Uhr bei der Siegerehrung beim LGS in Landau vorbei.
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1: Ich bin Leo Melchersmann. Gute Nachrichten für Pendler und Kunden im Bornheimer Gewerbegebiet. Der Ausbau der Hornbachstraße rückt endlich näher. Das Land Rheinland-Pfalz unterstützt den Landkreis Südliche Weinstraße mit rund 360.000 Euro für die Sanierung der Kreisstraße 43 zwischen Landau und Bornheim. Die Verbindung gilt bei vielen Autofahrern wegen zahlreicher Schlaglöcher als eine der schlechtesten Straßen der Region. Auf knapp 900 Metern werden nun die Fahrbahn erneuert und die Entwässerung verbessert. Nach den massiven Ausfällen durch eine Stellwerksstörung in Neustadt rollt der Zugverkehr in der Pfalz seit Donnerstagabend wieder an. Wie der Zweckverband ÖPNV Süd auf Anfrage mitteilte, konnte der technische Fehler behoben werden. Auf den betroffenen Strecken, darunter zwischen Neustadt, Bad Dürkheim und Grünstadt, kann es allerdings heute noch zu Verzögerungen kommen. Grund dafür sei, dass sich Züge und Personal erst wieder einspielen müssen. Zum Freinsheimer Stadtmauerfest am Wochenende soll der Schienenverkehr wieder wie gewohnt laufen. In Landau geht der Ausbau des Fernwärmenetzes in die nächste Runde. Wie die Stadt und Energie Südwest mitteilen, beginnen ab kommendem Montag Bauarbeiten in der Mozartstraße. Der erste Abschnitt zwischen Beethovenstraße und Guldengewann wird dafür voll gesperrt. Umleitungen sind eingerichtet. Die Arbeiten in diesem Bereich dauern voraussichtlich bis Ende September. In Speyer sind erneut erhöhte Ozonwerte gemeldet worden. Wie das Landesamt für Umwelt mitteilt, wurde diese Informationsschwelle von 180 Mikrogramm pro Kubikmeter an der Messstation im Meisenweg überschritten. Grund ist die anhaltende starke Sonneneinstrahlung. Die Behörde rät ozonempfindlichen Personen auf ungewohnte Anstrengungen und Sport im Freien, besonders am Nachmittag, vorerst zu verzichten. Und das Beste kommt zum Schluss. Der neu geschaffene Landauer Soziallotse kommt bereits gut in der Stadt an. Er hilft Menschen in allen Lebenssituationen im Behördendschungel besser den Überblick zu behalten. Weiter so.
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2: Wir bekommen heute bis zu 28 Grad Maxi-Wert. Bis zum Nachmittag sinken die Temperaturen auf bis zu 25 Grad. Aber trotzdem lässt sich die Sonne nicht unterkriegen. Sie kommt immer mal wieder vorbei. Morgen wird's dann wieder so richtig sommerlich.
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2: Es staut sich auf der A65 Karlsruhe Richtung Landau. Dort kommt es zwischen Landau Nord und Landau Zentrum zu 3 Kilometern Stau. Ihr braucht etwas über 10 Minuten hier länger. Ich wünsche euch allen zusammen trotzdem noch eine gute und sichere Weiterfahrt.
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2: Geblitzt wird in Landau-Wolmesheim auf der L509 zur Kreuzung L510. Dort sind gute 70 km/h erlaubt.
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0: Es ist 20 vor 1 hier bei der Antenne und das war Lenny Kravitz mit Fly Away. Fliegen kann der 62-Jährige zwar nicht, fit ist aber trotzdem noch wie kaum ein anderer und wie er das schafft, ist ziemlich ungewöhnlich. In Landau-Neustadt und bei uns im ganzen Antennenland heißt fürs Fitnessstudio meistens Sportschuhe an, Jogginghose an und los geht's. Lenny Kravitz sieht das etwas anders. Der Rockstar stemmt seine Gewichte nämlich ganz entspannt in Lederhose. Und das nicht, weil es cooler aussieht, sondern weil er auf der Bühne sowieso immer Leder trägt. So kann er jederzeit trainieren, ohne sich erst umziehen zu müssen. Ganz ehrlich, vielleicht sollten wir das alle mal ausprobieren und einfach in unseren Arbeitsklamotten trainieren. Dann fällt die Ausrede, ich muss mich erst noch umziehen, schon mal weg. Und wenn am Ende noch so ein Sixpack wie bei Lenny Kravitz dabei rauskommt, umso besser.
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0: Wir schauen auf die Temperaturen. Bei euch in Flemlingen und in Böchingen haben wir 27 Grad und bei euch in Herxheim 28.
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3: Ich bin Thomas Bleskin. Schwere Unwetter haben in Baden-Württemberg und weiteren Teilen Deutschlands zahlreiche Feuerwehreinsätze ausgelöst. In Karlsruhe wurde nach Polizeiangaben ein Mensch von einem umstürzenden Baum getötet.
4: Umgestürzte Bäume, vollgelaufene Keller und beschädigte Autos. Das Unwetter hat die Einsatzkräfte die ganze Nacht auf Trab gehalten. Allein in Karlsruhe gab es mehr als 250 Einsätze. Auch in anderen Teilen Baden-Württembergs mussten Feuerwehren und THW immer wieder ausrücken. Blitze sind eingeschlagen, Dächer wurden abgedeckt. Und das war wohl erst der Anfang, sagt der Deutsche Wetterdienst. Im Laufe des Tages wird es in vielen Regionen demnach wieder sehr ungemütlich. Zoe Tassovali, Redaktion.
3: US-Präsident Donald Trump hat wenige Monate vor den Zwischenwahlen zum Kongress erneut Zweifel an der Verlässlichkeit des amerikanischen Wahlsystems geschürt. In einer Fernsehansprache behauptete er, China habe seit 2020 in großem Stil Wahldaten gestohlen und Journalisten für kritische Berichte bezahlt. Belege aus Geheimdienstinformationen sollen demnach veröffentlicht werden. DGB-Chefin Jasmin Fahimi erwartet zunehmende Arbeitsausfälle durch Extremtemperaturen. Sie fordert deshalb ein neues Hitzeausfallgeld.
5: Mittlerweile klagt jeder Dritte über Hitzestress im Job, gerade bei schwerer körperlicher Arbeit und wenn Zeitdruck besteht. Pflegekräfte, Paketzusteller und Einsatzkräfte hätten es bei hohen Temperaturen oft sehr schwer, so Fahimi. Jeder Hitzetag kostet die Wirtschaft 431 Millionen Euro. Da könne man es sich nicht mehr leisten, untätig zu sein. Nötig sei mehr Hitzeschutz. Gleichzeitig könnten die Firmen auch anderweitig vorsorgen, so die DGB-Chefin, durch Verschattung und bereitgestellte Getränke oder auch indem kurzfristig die Kleiderordnung gelockert wird. Tanja Wagner, Nachrichtenredaktion.
3: Netflix hat in diesem Jahr nach eigenen Angaben bei rund 300 Produktionen künstliche Intelligenz eingesetzt. Co-Chef Sarandos sagte, damit würden unter anderem Menschenmengen oder historische Schlachtszenen erzeugt, die sonst oft aus Zeit- oder Kostengründen nicht realisiert würden. KI sei dabei lediglich ein Werkzeug für Filmschaffende. Trotz steigender Umsätze und Gewinne geriet die Netflix-Aktie nach Vorlage der Quartalszahlen unter Druck.
6: Ich bin Leonie Kilian. Der Neubau der Sparkasse Südpfalz in Landau geht weiter voran. In der Nacht von Montag auf Dienstag wird die zweite Bodenplatte betoniert. Dafür werden die Linienstraße und die Landwehrstraße gesperrt. Es kann zu Lärm und kleineren Verkehrsbehinderungen kommen. Eine dritte Betonage ist Ende Juli geplant. Im Rahmen des Projekts Kaltenbach 2.0 Kulturlandschaft mit Zukunft erweitert die Verbandsgemeinde Edenkoben das Klimaarboretum in Flemlingen. Geplant sind ein Klimapavillon, neue Bäume sowie weitere naturnahe Elemente. Das Arboretum verbindet Klimaanpassung mit Natur- und Hochwasserschutz. Der Bau des Pavillons soll Ende Juli starten.
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0: Der Nachmittag startet mit 26 Grad Maxiwert und es bleibt schön angenehm. Zwischendurch kann zwar noch mal ein kurzer Schauer durchziehen, danach zeigt sich aber auch schon wieder die Sonne. Morgen warten dann bis zu 28 Grad und bestes Sommerwetter auf uns.
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0: Es staut sich auf der A65 Karlsruhe Richtung Landau, zwischen Landau Nord und Landau Zentrum. Dort kommt es zu 3 Kilometern Stau. Ihr braucht hier etwas über 5 Minuten länger. Ich wünsche euch allen zusammen trotzdem noch eine gute und auch sichere Fahrt.
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0: Geblitzt wird in Landau-Wolmersheim auf der L509 zur Kreuzung L510. Dort sind gute 70 erlaubt.
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0: Fast geschafft, es ist Freitag und das Wochenende ist wirklich zum Greifen nah. Und wenn euch noch die passenden Pläne fehlen, hat unsere Praktikantin Nickel gleich die besten Tipps aus der Region für euch.
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0: Sweet Raves von Glass Animals hier bei der Antenne. Es ist kurz nach eins.
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0: Nachdem Anfang Juli die erste Bodenplatte erfolgreich betoniert wurde, steht nun der nächste Bauabschnitt an. In der Nacht von Montag auf Dienstag wird die zweite Bodenplatte gegossen. Dafür wird zusätzlich zur bereits gesperrten Linienstraße auch die Landwehrstraße gesperrt. In den Nachtstunden kann es zu Lärmentwicklung sowie kleineren Verkehrsbehinderungen kommen. Die dritte Betonage ist für die Nacht von Mittwoch, 29. Juli auf Donnerstag, 30. Juli vorgesehen. Im Rahmen des Projekts Kaltenbach 2.0 Kulturlandschaft mit Zukunft hat die Verbandsgemeinde Edenkoben mit der Erweiterung des Klimas Arboretums in Flemlingen begonnen. Geplant sind unter anderem ein Klimapavillon als Informationszentrum, neue Bäume und Sträucher sowie Trockenmauern und weitere naturnahe Elemente. Das Arboretum soll zeigen, wie sich die Kulturlandschaft an den Klimawandel anpassen kann und gleichzeitig Natur- und Hochwasserschutz fördern. Der Baubeginn für den Klimapavillon ist für Ende Juli geplant. Die Stadt Landau verbessert während der Sommerferien die Schulwegsicherheit an zwei Grundschulen. An der Grundschule Wolmersheimer Höhe wird in der Limburgstraße eine provisorische Überquerungshilfe eingerichtet. An der Grundschule Nussdorf gilt wegen des vorübergehenden Umzugs in Container am Sportplatz künftig Tempo 30 auf der Lindenbergstraße. In Neustadt gibt es ab sofort einen neuen Stadtplan, der besonders Frauen und ihre Geschichten in den Mittelpunkt rückt. Der Plan Frau macht Geschichte stellt 28 Frauen aus der Vergangenheit und Gegenwart vor und zeigt ihre Lebens- und Wirkungsorte in der Innenstadt. Entwickelt wurde er von den Gastführerinnen Daniela Kreh und Esther Grüne und ist in der Touristinformation sowie online erhältlich. Und das Beste kommt zum Schluss. Der Jugendhilfeausschuss des Landkreises Südliche Weinstraße hat erstmals den Plan für die neue Ganztagsbetreuung beschlossen. Ab dem Schuljahr 2026/27 haben rund 1000 Erstklässlerinnen und Erstklässler Anspruch auf eine Betreuung von 8 Stunden am Tag. Im Start bieten die 26 Grundschulen im Landkreis insgesamt 677 Ganztagsplätze an.
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2: Mit Höchsttemperaturen von bis zu 26 Grad geht's entspannt durch den Mittag. Heute ist wettertechnisch zwar ein bisschen Abwechslung dabei, insgesamt lässt sich der Tag aber richtig gut genießen. Morgen wird's dann noch ein bisschen sonniger.
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2: Es staut sich auf der A65 Karlsruhe Richtung Landau zwischen Landau Nord und Landau Zentrum. Dort kommt es zu 3 Kilometern Stau. Ihr braucht hier etwas über 5 Minuten länger. Ich wünsche euch allen zusammen trotzdem noch eine gute und auch sichere Fahrt.
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2: Geblitzt wird in Landau-Wolmersheim auf der L509 zur Kreuzung L510. Dort sind gute 70 erlaubt.
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0: Hier bei der Antenne Shawn Mendes. Wir haben 20 vor 2. In Landau-Neustadt und bei uns im ganzen Antenneland wollten heute bestimmt einige den Freitag nutzen für ein paar Bahnen im Landauer Schwimmbad. Daraus wird heute leider nichts. Das Freibad ist nämlich wegen technischer Probleme vorsorglich geschlossen. Eine Fachfirma überprüft heute die komplette Anlage und erst wenn alles kontrolliert ist und die Experten grünes Licht geben, kann der Badebetrieb wieder wie gewohnt starten. Sicherheit geht eben vor. Aber auch wenn der Sprung ins Wasser heute leider ausfallen muss, machen wir hier jetzt mit guter Laune weiter. All over the world von Status Quo.
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0: Tieftemperaturen in Speyerdorf. Wir haben aktuell 27 Grad und bei euch in Siebeldingen und auch in Ilbesheim gute 26.
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3: Ich bin Thomas Bleskin. Schwere Unwetter haben in Baden-Württemberg und weiteren Teilen Deutschlands zahlreiche Feuerwehreinsätze ausgelöst. In Karlsruhe wurde nach Polizeiangaben ein Mensch von einem umstürzenden Baum getötet.
4: Umgestürzte Bäume, vollgelaufene Keller und beschädigte Autos. Das Unwetter hat die Einsatzkräfte die ganze Nacht auf Trab gehalten. Allein in Karlsruhe gab es mehr als 250 Einsätze. Auch in anderen Teilen Baden-Württembergs mussten Feuerwehren und THW immer wieder ausrücken. Blitze sind eingeschlagen, Dächer wurden abgedeckt. Und das war wohl erst der Anfang, sagt der Deutsche Wetterdienst. Im Laufe des Tages wird es in vielen Regionen demnach wieder sehr ungemütlich. Zoe Tassovali, Redaktion.
3: US-Präsident Donald Trump hat wenige Monate vor den Zwischenwahlen zum Kongress erneut Zweifel an der Verlässlichkeit des amerikanischen Wahlsystems geschürt. In einer Fernsehansprache behauptete er, China habe seit 2020 in großem Stil Wahldaten gestohlen und Journalisten für kritische Berichte bezahlt. Belege aus Geheimdienstinformationen sollen demnach veröffentlicht werden. DGB-Chefin Jasmin Fahimi erwartet zunehmende Arbeitsausfälle durch Extremtemperaturen. Sie fordert deshalb ein neues Hitzeausfallgeld.
5: Mittlerweile klagt jeder Dritte über Hitzestress im Job, gerade bei schwerer körperlicher Arbeit und wenn Zeitdruck besteht. Pflegekräfte, Paketzusteller und Einsatzkräfte hätten es bei hohen Temperaturen oft sehr schwer, so Fahimi. Jeder Hitzetag kostet die Wirtschaft 431 Millionen Euro. Da könne man es sich nicht mehr leisten, untätig zu sein. Nötig sei mehr Hitzeschutz. Gleichzeitig könnten die Firmen auch anderweitig vorsorgen, so die DGB-Chefin, durch Verschattung und bereitgestellte Getränke oder auch indem kurzfristig die Kleiderordnung gelockert wird. Tanja Wagner, Nachrichtenredaktion.
3: Netflix hat in diesem Jahr nach eigenen Angaben bei rund 300 Produktionen künstliche Intelligenz eingesetzt. Co-Chef Sarandos sagte, damit würden unter anderem Menschenmengen oder historische Schlachtszenen erzeugt, die sonst oft aus Zeit- oder Kostengründen nicht realisiert würden. KI sei dabei lediglich ein Werkzeug für Filmschaffende. Trotz steigender Umsätze und Gewinne geriet die Netflix-Aktie nach Vorlage der Quartalszahlen unter Druck.
6: Ich bin Leonie Kilian. Im Rahmen des Projekts Kaltenbach 2.0 Kulturlandschaft mit Zukunft erweitert die Verbandsgemeinde Edenkoben das Klimaarboretum in Flemlingen. Geplant sind ein Klimapavillon, neue Bäume sowie weitere naturnahe Elemente. Das Arboretum verbindet Klimaanpassung mit Natur- und Hochwasserschutz. Der Bau des Pavillons soll Ende Juli starten. Der Neubau der Sparkasse Südpfalz in Landau geht weiter voran. In der Nacht von Montag auf Dienstag wird die zweite Bodenplatte betoniert. Dafür werden die Linienstraße und die Landwehrstraße gesperrt. Es kann zu Lärm und kleineren Verkehrsbehinderungen kommen. Eine dritte Betonage ist Ende Juli geplant.
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0: Wir gehen rein in den Nachmittag mit Höchsttemperaturen von 27 Grad. Im Laufe des restlichen Tages kann es hier und da zwar noch mal kurz regnen, die Temperaturen bleiben aber angenehm. Morgen geht es dann wieder hoch auf 28 Grad, also perfekt für alle Sommerfans.
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0: Es staut sich auf der A65 Karlsruhe Richtung Landau. Zwischen Landau Nord und Landau Zentrum, dort kommt es zu 4 Kilometern Stau. Ihr braucht hier gute 10 Minuten länger. Habt ihr noch einen Stau oder einen Blitzer, schreibt uns doch gerne WhatsApp unter der 06341 498 498. Ich wünsche euch noch eine gute und auch sichere Fahrt.
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0: Geblitzt wird in Landau-Wolmesheim bei der L509 an der Kreuzung zur L510. Dort sind gute 70 erlaubt.
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0: Also ich weiß ja nicht, wie es euch geht, aber beim WM-Finale am Sonntag bin ich mir noch nicht mal sicher, worauf ich mich mehr freue. Auf das Spiel oder auf die Halbzeit? Warum? Das klären wir gleich mit meiner Kollegin Nickel.
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0: Taylor Swift feat. Post Malone mit Fortnite hier bei der Antenne um 14:45. Es kann das Event des Jahres werden. Am Sonntag findet ja das WM-Finale statt. Einige von euch in Lande und Neustadt werden es aber nicht nur wegen des Fußball schauen, sondern auch, weil in der Halbzeit musikalisch einiges abgehen wird. Meine Kollegin Nickel, du hast recherchiert, erzähl doch mal.
1: Ja, hallo. Also die FIFA möchte erstmals eine große Halftime-Show auf die Beine stellen. Und ich sag mal so, bei den Künstlern haben sie auf jeden Fall nicht gespart. Auftreten werden nämlich unter anderem Madonna, Shakira, BTS, Justin Bieber, Burna Boy und Coldplay.
0: Das ist ja wirklich ein krasseres Line-Up als bei jedem Festival. Jetzt muss ich aber ganz blöd mal nachfragen, die Halbzeit geht doch gar nicht so lange. Wie wollen die denn die Künstler alle unterbringen?
1: Ja, das ist so ein bisschen die Frage. Also für die Show selbst sind 11 Minuten vorgesehen. 4 Minuten wurden berechnet für den Auf- und Abbau. Aber ob das wirklich so klappt, das werden wir dann wahrscheinlich erst am Sonntag sehen. Es ist zudem auch noch on top eine große Zeremonie vor der Eröffnung des Spiels geplant. Dort sollen nämlich Robbie Williams auftreten, Nicole Scherzinger und YouTube-Star iShowSpeed.
0: Alter Schwede, wir sind auf jeden Fall gespannt. Gibt es ein bestimmtes Ziel von der Aktion?
1: Ja, das ist eigentlich das Schönste an der ganzen Sache. Ziel ist es nämlich, Spenden für Bildungsprojekte für Kinder auf der ganzen Welt zu sammeln. Bei dem Star-Auflauf hofft man natürlich, dass da einiges zusammenkommt.
0: Das ist doch mal eine richtig tolle Aktion. Also für alle Fußball-, aber auch Musikfans geht's am Sonntag um 21 Uhr los.
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Ich bin Leonie Kilian, einen schönen Freitag. Im Rahmen des Projekts Kaltenbach 2.0 Kulturlandschaft mit Zukunft hat die Verbandsgemeinde Edenkoben mit der Erweiterung des Klimas Arboretums in Flemlingen begonnen. Geplant sind unter anderem ein Klimapavillon als Informationszentrum, neue Bäume und Sträucher sowie Trockenmauern und weitere naturnahe Elemente. Das Arboretum soll zeigen, wie sich die Kulturlandschaft an den Klimawandel anpassen kann und gleichzeitig Natur- und Hochwasserschutz fördern. Der Baubeginn für den Klimapavillon ist für Ende Juli geplant. Der Neubau der Sparkasse Südpfalz in Landau schreitet weiter planmäßig voran. Nachdem Anfang Juli die erste Bodenplatte erfolgreich betoniert wurde, steht nun der nächste Bauabschnitt an. In der Nacht von Montag auf Dienstag wird die zweite Bodenplatte gegossen. Dafür wird zusätzlich zur bereits gesperrten Linienstraße auch die Landwehrstraße gesperrt. In den Nachtstunden kann es zu

0: Entwicklung sowie kleineren Verkehrsbehinderungen kommen. Die dritte Betonage ist für die Nacht von Mittwoch, 29. Juli auf Donnerstag, 30. Juli vorgesehen. In Neustadt gibt es ab sofort einen neuen Stadtplan, der besonders Frauen und ihre Geschichten in den Mittelpunkt rückt. Der Plan Frau macht Geschichte stellt 28 Frauen aus der Vergangenheit und Gegenwart vor und zeigt ihre Lebens- und Wirkungsorte in der Innenstadt. Entwickelt wurde er von den Gastführerinnen Daniela Kreh und Esther Grüne und ist in der Touristinformation sowie online erhältlich. Die Stadt Landau verbessert während der Sommerferien die Schulwegsicherheit an zwei Grundschulen. An der Grundschule Wolmersheimer Höhe wird in der Limburgstraße eine provisorische Überquerungshilfe eingerichtet. An der Grundschule Nussdorf gilt wegen des vorübergehenden Umzugs in Container am Sportplatz künftig Tempo 30 auf der Lindenbergstraße. Und das Beste kommt zum Schluss. Die Sportstiftung Pfalz unterstützt die HSG Dudenhofen-Schifferstadt mit einem Förderscheck über 2000 Euro. Hintergrund ist die derzeit schwierige Hallensituation der Handballgemeinschaft. Wegen Sanierungsarbeiten und Hallensperrungen stehen wichtige Trainings- und Spielstätten nicht zur Verfügung. Mit der Unterstützung soll der Trainings- und Spielbetrieb der rund 30 Mannschaften weiterhin gesichert werden. Tolle Aktion!
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2: Die letzten Arbeitsstunden sind angeschlagen bei 27 Grad Maxi-Wert. Ein paar Schauer können zwar noch mal vorbeiziehen, danach wird es aber schnell wieder freundlich. Morgen übernimmt dann die Sonne komplett das Kommando bei 28 Grad Maxi-Wert.
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2: Es staut sich auf der A65 Karlsruhe Richtung Landau. Zwischen Landau Nord und Landau Zentrum, dort kommt es zu 4 Kilometern Stau. Ihr braucht hier gute 10 Minuten länger. Habt ihr noch einen Stau oder einen Blitzer, schreibt uns doch gerne WhatsApp unter der 06341 498 498. Ich wünsche euch noch eine gute und auch sichere Fahrt.
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2: Geblitzt wird in Landau-Wolmersheim bei der L509 an der Kreuzung zur L510. Dort sind gute 70 erlaubt.
4: Kaum Bewegung zur Mittagszeit am Freitag. Der DAX notiert im Frankfurter Handel bei 24.797 Punkten und liegt damit 0,47% im Minus. Nach dem freundlichen Lauf der vergangenen Wochen bleibt die Stimmung vorerst vorsichtig. Zu den Gewinnern zählen am frühen Nachmittag die Deutsche Telekom, Rheinmetall und E.ON. Unter Druck stehen dagegen Bayer, Bayersdorf, Mercedes-Benz Group und Fresenius Medical Care. Der Euro zeigt sich fester und kostet aktuell rund 1,14 Dollar. Aus Frankfurt, Daniel Schneider.
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0: 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Open Road, Gary Barlow, hier bei der Antenne um 20 vor 3.
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2: 17. Juli 1986. Queen stehen mit Friends Will Be Friends kurz vor ihrem großen Charteinstieg in Deutschland. Es geht in dieser Nummer darum, wie sehr Freunde einen unterstützen, wenn es gerade nicht so rund läuft. Sie halten deine Hand, sind für dich da, wenn alle Hoffnung weg ist. Und schon ist der Tag wieder ein kleines Stückchen besser. Genau davon singt Freddie Mercury. Friends Will Be Friends ist der erste Song seit 1977, der am Konzertende zwischen We Will Rock You und We Are The Champions gespielt wird. Das will schon was heißen, wenn ein Song bei den großen Meisterwerken von Queen mitmischen darf. Insgesamt bleibt die Nummer sogar 10 Wochen lang in den deutschen Singlecharts gelistet. Ein wunderbarer Song. Zum einen hat die Melodie einfach den typischen Queen-Sound und zum anderen hat der Songtext eine tiefgründige Bedeutung.

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0: Die Temperaturen im Antenneland sind heute maximal mittelprächtig. Aktuell gibt es noch 26 Grad in Roschbach, 25 Grad sind es bei euch in Ottersheim, 25 Grad ebenfalls in Babelroth. Mehr Wetter gleich nach den Nachrichten.
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3: Ich bin Dirk Zeitler. Schwere Unwetter haben im Südwesten und Süden des Landes große Schäden angerichtet. Bei Karlsruhe wurde ein Mensch von einem umstürzenden Baum erschlagen. Der Deutsche Wetterdienst warnt für weite Teile Deutschlands heute vor Orkanböen, starke Regen und bis zu 3 cm großen Hagelkörnern.
4: Umgestürzte Bäume, vollgelaufene Keller und beschädigte Autos. Das Unwetter hat die Einsatzkräfte die ganze Nacht auf Trab gehalten. Allein in Karlsruhe gab es mehr als 250 Einsätze. Auch in anderen Teilen Baden-Württembergs mussten Feuerwehren und THW immer wieder ausrücken. Blitze sind eingeschlagen, Dächer wurden abgedeckt. Und das war wohl erst der Anfang, sagt der Deutsche Wetterdienst. Im Laufe des Tages wird es in vielen Regionen demnach wieder sehr ungemütlich. Zoe Tassovali, Nachrichtenredaktion.
3: Deutschland und Frankreich bauen ihre Zusammenarbeit bei der nuklearen Abschreckung aus. Bundeskanzler Merz und Präsident Macron beschlossen in Nörvenich die erstmalige Beteiligung Deutschlands an einer französischen Nuklearübung. Die Kooperation soll nach Angaben beider Länder die nukleare Abschreckung der NATO ergänzen und stärken. Immer mehr Menschen wollen eine Klimaanlage zu Hause. Jeder Fünfte denkt angesichts der heißer werdenden Sommer darüber nach, sich eine anzuschaffen. Der Bundesgerichtshof in Karlsruhe hat nun die Rechte von Wohnungseigentümern diesbezüglich klargestellt.
5: Eine Hausgemeinschaft kann nämlich nicht pauschal sagen, eine Klimaanlage kommt überhaupt nicht in Frage. Auch nicht, wenn die Geräusche macht oder warme Abluft abgibt. Solche Beeinträchtigungen sind hinnehmbar, sagen die Richter. Konkret geht es um sogenannte Split-Anlagen, also solche, die eine Einheit drinnen und eine andere draußen auf dem Balkon haben. Der Verkauf solcher Anlagen ist in den vergangenen Jahren rasant gestiegen. Claudia Wächter, Nachrichtenredaktion.
3: Vor der schleswig-holsteinischen Ostseeküste ist möglicherweise erneut ein Buckelwal unterwegs. Das Deutsche Meeresmuseum erhielt 2 Sichtungsmeldungen vor Heiligenhafen. Nach Angaben der Fachleute lässt die Qualität der Bilder keine eindeutige Bestimmung zu. Größe und Erscheinungsbild sprechen aber für den zuletzt vor Dänemark beobachteten Buckelwal.
6: Ich bin Leonie Kilian. Der Neubau der Sparkasse Südpfalz in Landau geht weiter voran. In der Nacht von Montag auf Dienstag wird die 2. Bodenplatte betoniert. Dafür werden die Linienstraße und die Landwehrstraße gesperrt. Es kann zu Lärm und kleineren Verkehrsbehinderungen kommen. Eine 3. Betonage ist Ende Juli geplant. Im Rahmen des Projekts Kaltenbach 2.0 Kulturlandschaft mit Zukunft erweitert die Verbandsgemeinde Edenkoben das Klimaarboretum in Flemlingen. Geplant sind ein Klimapavillon, neue Bäume sowie weitere naturnahe Elemente. Das Arboretum verbindet Klimaanpassung mit Natur- und Hochwasserschutz. Der Bau des Pavillons soll Ende Juli starten.
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0: Da ist sie endlich, die lang ersehnte Abkühlung hier im Antenneland. Das kommt nämlich in Form von einem Sommergewitter. Das hatten wir in der Nacht schon und auch heute über den Tag verteilt. Gibt es immer wieder kleinere Niederschläge, Gewitter oder was auch immer so auf uns zukommt. Das kann sich auch spontan nochmal ändern. In der Nacht kühlt es dann doch ein Stück ab, 18 Grad Tiefstwerte teilweise. Übers Wochenende allgemein auch sehr wechselhaft, teilweise sehr bewölkt. Aber vor allem morgen sehen wir auch immer mal wieder die Sonne bei 28 Grad. Dann doch sehr sommerlich, vor allem nachts merken wir dann aber doch die Temperaturunterschiede.
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0: Auf den Straßen im Antenneland ist aktuell nicht wirklich besonders viel los. Ein paar Verzögerungen gibt es auf der R65, sowohl bei Landau als auch bei Neustadt aufgrund der beiden Baustellen. Aber aktuell nur humaner Stau, sonst kommt ihr gut durch. Gute und sichere Fahrt euch.
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0: Das Schlechtwetterwochenende bei uns im Antenneland, das hat vor allem einen großen Vorteil. Den sehen vielleicht nicht alle, aber wir können uns voll auf die Fußball-Weltmeisterschaft konzentrieren. Das ist doch auch mal was. Und ich meine, da gibt es ja wirklich ein Kracher-Finale. Wir sprechen gleich nach 2 Songs nochmal ganz ausführlich drüber.
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1: Rosalind und Snap ist das hier bei der Antenne und jetzt gibt's Fußball-Action.
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1: Landau und Norstadt sind weiter im WM-Fieber. Die Finalisten stehen fest und die Halbfinals haben das gehalten, was sie versprochen haben. Spanien setzt sich gegen Frankreich durch und steht damit zum ersten Mal seit 2010 wieder im WM-Finale. Einen Tag später folgte Argentinien. Der Titelverteidiger gewann den Fußballklassiker gegen England und darf jetzt weiter von der erfolgreichen Titelverteidigung träumen. Jetzt richtet sich der Blick scharf aufs Wochenende. Am Samstag geht es zunächst um Platz 3. Frankreich und England wollen sich nach den bitteren Halbfinalniederlagen zumindest mit einer Medaille aus dem Turnier verabschieden. Vor allem für England wäre das ein versöhnlicher Abschluss. Trainer Thomas Tuchel könnte den Three Lions damit immerhin die erste WM-Medaille seit Jahrzehnten sichern. Der große Höhepunkt, der folgt dann am Sonntagabend. Im Finale treffen Spanien und Argentinien aufeinander. Hier prallt die vielleicht beste Mannschaft des Turniers auf den amtierenden Weltmeister. Spanien überzeugte bislang mit starkem Kombinationsfußball und vielen unterschiedlichen Torschützen. Argentinien setzte dagegen vor allem auf seine Erfahrung und Mentalität und entschied damit gleich mehrere super enge K.O.-Spiele für sich. Damit ist alles angerichtet für den letzten Akt dieser Weltmeisterschaft. Am Sonntag wird sich zeigen, ob Spanien nach 2010 zum zweiten Mal Weltmeister wird oder ob Argentinien seinen Titel erfolgreich verteidigen kann.
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1: Ich bin Leonie Kilian, einen schönen Freitag. Der Neubau der Sparkasse Südpfalz in Landau schreitet weiter planmäßig voran. Nachdem Anfang Juli die erste Bodenplatte erfolgreich betoniert wurde, steht nun der nächste Bauabschnitt an. In der Nacht von Montag auf Dienstag wird die zweite Bodenplatte gegossen. Dafür wird zusätzlich zur bereits gesperrten Linienstraße auch die Landwehrstraße gesperrt. In den Nachtstunden kann es zu Lärmentwicklung sowie kleineren Verkehrsbehinderungen kommen. Die dritte Betonage ist für die Nacht von Mittwoch, 29. Juli auf Donnerstag, 30. Juli vorgesehen. Im Rahmen des Projekts Kaltenbach 2.0 Kulturlandschaft mit Zukunft hat die Verbandsgemeinde Edenkoben mit der Erweiterung des Klimas Arboretums in Flemlingen begonnen. Geplant sind unter anderem ein Klimapavillon als Informationszentrum, neue Bäume und Sträucher sowie Trockenmauern und weitere naturnahe Elemente. Das Arboretum soll zeigen, wie sich die Kulturlandschaft an den Klimawandel anpassen kann und gleichzeitig Natur- und Hochwasserschutz fördern. Der Baubeginn für den Klimapavillon ist für Ende Juli geplant. Die Stadt Landau verbessert während der Sommerferien die Schulwegsicherheit an zwei Grundschulen. An der Grundschule Wolmersheimer Höhe wird in der Limburgstraße eine provisorische Überquerungshilfe eingerichtet. In der Grundschule Nussdorf gilt wegen des vorübergehenden Umzugs im Container am Sportplatz künftig Tempo 30 auf der Lindenbergstraße. In Neustadt gibt es ab sofort einen neuen Stadtplan, der besonders Frauen und ihre Geschichten in den Mittelpunkt rückt. Der Plan Frau macht Geschichte stellt 28 Frauen aus der Vergangenheit und Gegenwart vor und zeigt ihre Lebens- und Wirkungsorte in der Innenstadt. Entwickelt wurde er von den Gastführerinnen Daniela Kreh und Esther Grüne und ist in der Touristinformation sowie online erhältlich. Und das Beste kommt zum Schluss. Der Jugendhilfeausschuss des Landkreises Südliche Weinstraße hat erstmals den Plan für die neue Ganztagsbetreuung beschlossen. Ab dem Schuljahr 2026/27 haben rund 1000 Erstklässlerinnen und Erstklässler Anspruch auf eine Betreuung von 8 Stunden am Tag. Im Start bieten die 26 Grundschulen im Landkreis insgesamt 677 Ganztagsplätze an.
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2: Ein sehr wechselhafter oder nach wie vor wechselhafter Freitag liegt noch vor uns und liegt auch bereits hinter uns. Es geht eigentlich unverändert weiter. Wir bekommen einen wilden Mix aus Sonne und Wolken, wobei die Wolken dann doch mittlerweile sehr stark die Überhand übernommen haben. In der Nacht wird es vor allem etwas kühler. Tiefstwerte von 18 Grad sind möglich. Da soll es dann aber auch weitestgehend trocken bleiben. Allgemein morgen und übermorgen eher unwahrscheinlich, dass nochmal Regen auf uns zukommt.
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2: Auf den Straßen im Antennenland ist aktuell nicht wirklich besonders viel los. Ein paar Verzögerungen gibt es auf der R65, sowohl bei Landau als auch bei Neustadt aufgrund der beiden Baustellen. Aber aktuell nur humaner Stau, sonst kommt ihr gut durch. Gute und sichere Fahrt euch.
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0: Kaum stehen Limokuchen oder Grillteller draußen auf dem Tisch, sind sie auch schon da. Die Wespen. Viele wedeln hektisch. Manche pusten sie weg, andere Stellen fallen auf. Aber was hilft denn wirklich und was macht die Tiere erst recht aggressiv? Das klären wir jetzt.
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0: Marco, warum nerven Wespen eigentlich ausgerechnet beim Essen so dolle?
2: Weil sie genau dort finden, was sie suchen. Zuckerhaltiges wie Limo, Kuchen oder Obst liefert Energie. Fleisch oder Wurst ist interessant, weil Wespen damit ihre Brut versorgen. Vor allem die deutsche Wespe und die gemeine Wespe kommen uns deshalb beim Essen häufig in die Quere. Wichtig ist aber, die Tiere greifen nicht grundlos an. Problematisch wird es meistens, wenn wir hektisch werden. Wildes Herumwedeln macht Wespen eher unruhig und bitte nicht anpusten. Das Kohlendioxid in unserer Atemluft kann sie zusätzlich reizen.
0: Was kann ich denn jetzt tun, damit das Essen draußen ein bisschen entspannter bleibt?
2: Naja, am besten funktioniert eben die Vorbeugung. Getränke abdecken, aus Strohhalmen oder geschlossenen Flaschen vorsichtig trinken, Essensreste schnell wegräumen und klebrige Kindermünder oder Finger abwischen. Was nicht duftet, wird eben seltener besucht. Stark duftende Parfums oder Cremes sind beim Essen draußen auch nicht gerade ideal. Ein Trick, den der Nabu nennt, feinen Wassernebel aus einer Sprühflasche über den Tisch sprühen. Die Wespen halten das oft für Regen und ziehen sich dann zurück. Und wenn jemand im Mund- oder Rachenraum gestochen wird oder allergisch reagiert, sofort den Notruf wählen. Da bitte nicht abwarten.
0: Danke dir, Marco. Das war der Alltagscheck für diese Woche. Den nächsten Alltagscheck gibt's dann wie immer am Montag. Schönes Wochenende euch.
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0: Nach der ordentlichen Husche hier bei uns sind die Temperaturen im Antennenland ein gutes Stück gefallen. Aktuell nur noch 25 Grad in Landau, 24 Grad bei euch in Böchingen, 25 Grad sind es noch in Böbingen. Mehr Wetter gleich nach den Nachrichten.
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3: Ich bin Dirk Zeitler. Am Mittwoch hatten Unionsfraktionschef Spahn und sein Ehemann Daniel Funke bekannt gegeben, dass sie Eltern geworden sind, mit Hilfe einer Leihmutter aus den USA. In Deutschland ist Leihmutterschaft verboten, auch die CDU ist für das Verbot. Deshalb fordert jetzt ein ranghoher CDU-Politiker Spahns Rücktritt als Fraktionschef.
4: Das geht gar nicht, meint Daniel Peters, CDU-Landeschef in Mecklenburg-Vorpommern. Jens Spahn habe sich mit der Leihmutterschaft in den USA in voller Absicht über deutsches Recht hinweggesetzt. Deshalb, so Peters im Bild-Interview, sei Spahn als Vorsitzender der Unionsfraktion nicht mehr tragbar. Die CDU stehe für Glaubwürdigkeit und Klarheit, gerade in sensiblen ethischen Fragen. Und Spahn habe eine besondere Vorbildfunktion in der Partei. Peters ist Mitglied im CDU-Bundesvorstand und führt gerade einen Landtagswahlkampf. Thomas Thonfeld, Nachrichtenredaktion.
3: Deutschland und Frankreich bauen ihre Zusammenarbeit bei der nuklearen Abschreckung aus. Bundeskanzler Merz und Präsident Macron beschlossen in Nerve nicht den Start einer gemeinsamen Nuklearkooperation.
5: Auslöser ist vor allem die angespannte Sicherheitslage in Europa. Frankreich hatte seinen europäischen Partnern schon vor Jahren angeboten, enger bei der nuklearen Abschreckung zusammenzuarbeiten. Jetzt macht Deutschland diesen Schritt auch und es gab auch schon die erste gemeinsame Übung. Damit ist die Zusammenarbeit praktisch schon gestartet. Frankreich und Deutschland wollen damit ein Zeichen setzen und die Abschreckung in Europa stärken, sowie die Verteidigung innerhalb der NATO so ergänzen. Zoe Tassovali, Nachrichtenredaktion.
3: Eddie Burnham ist zum neuen Vorsitzenden der britischen Regierungspartei Labour ernannt worden. Der frühere Bürgermeister von Greater Manchester tritt die Nachfolge von Keir Starmer an, der im Juni seinen Rücktritt erklärt hatte. Burnham ist der große Hoffnungsträger der Partei. Er soll am Montag neuer Premierminister werden. Schwere Unwetter haben im Südwesten und Süden des Landes große Schäden angerichtet. Bei Karlsruhe wurde ein Mensch von einem umstürzenden Baum erschlagen. Der Deutsche Wetterdienst warnt für weite Teile Deutschlands heute vor Orkanböen, Starkregen und bis zu 3 cm großen Hagelkörnern.
2: Und jetzt noch mehr Informationen aus unserer Region.
6: Ich bin Leonie Kilian. Im Rahmen des Projekts Kaltenbach 2.0 Kulturlandschaft mit Zukunft erweitert die Verbandsgemeinde Edenkoben das Klimaarboretum in Flemlingen. Geplant sind ein Klimapavillon, neue Bäume sowie weitere naturnahe Elemente. Das Arboretum verbindet Klimaanpassung mit Natur- und Hochwasserschutz. Der Bau des Pavillons soll Ende Juli starten. Der Neubau der Sparkasse Südpfalz in Landau geht weiter voran. In der Nacht von Montag auf Dienstag wird die zweite Bodenplatte betoniert. Dafür werden die Linienstraße und die Landwehrstraße gesperrt. Es kann zu Lärm und kleineren Verkehrsbehinderungen kommen. Eine dritte Betonage ist Ende Juli geplant.
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0: Der Antenne-Wettertrend für den restlichen Freitag, der ist ziemlich unverändert zu dem, was wir bisher so heute erlebt haben. Es soll örtlich zumindest weitestgehend trocken bleiben. Hier und da sind aber auch noch leichtere Niederschläge möglich. In der Nacht bleibt es so wie gewohnt 18 Grad kühl. Morgen im Tagesverlauf heizt sich schon mal ein bisschen auf. Da kommt die Sonne auch vor allem tagsüber oder in der Mittagszeit im Tag immer mal wieder raus. Da bis zu 30 Grad örtlich ist das auch gar nicht mal so schlecht. Allgemein sonst am Wochenende eher wechselhaft, vor allem der Sonntag dann noch ein bisschen kühler, da teilweise Tiefstwerte von 16 Grad.
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0: Auf den Straßen im Antennenland ist aktuell nicht wirklich besonders viel los. Ein paar Verzögerungen gibt es auf der R65, sowohl bei Landau als auch bei Neustadt aufgrund der beiden Baustellen. Aber aktuell nur humaner Stau, sonst kommt ihr gut durch. Gute und sichere Fahrt euch.
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1: Ich bin Leonie Kilian, einen schönen Freitag. Im Rahmen des Projekts Kaltenbach 2.0 Kulturlandschaft mit Zukunft hat die Verbandsgemeinde Edenkoben mit der Erweiterung des Klimas Arboretums in Flemlingen begonnen. Geplant sind unter anderem ein Klimapavillon als Informationszentrum, neue Bäume und Sträucher sowie Trockenmauern und weitere naturnahe Elemente. Das Arboretum soll zeigen, wie sich die Kulturlandschaft an den Klimawandel anpassen kann und gleichzeitig Natur- und Hochwasserschutz fördern. Der Baubeginn für den Klimapavillon ist für Ende Juli geplant. Der Neubau der Sparkasse Südpfalz in Landau schreitet weiter planmäßig voran. Nachdem Anfang Juli die erste Bodenplatte erfolgreich betoniert wurde, steht nun der nächste Bauabschnitt an. In der Nacht von Montag auf Dienstag wird die zweite Bodenplatte gegossen. Dafür wird zusätzlich zur bereits gesperrten Linienstraße auch die Landwehrstraße gesperrt. In den Nachtstunden kann es zu Lärmentwicklung sowie kleineren Verkehrsbehinderungen kommen. Die dritte Betonage ist für die Nacht von Mittwoch, 29. Juli auf Donnerstag, 30. Juli vorgesehen. In Neustadt gibt es ab sofort einen neuen Stadtplan, der besonders Frauen und ihre Geschichten in den Mittelpunkt rückt. Der Plan Frau macht Geschichte stellt 28 Frauen aus der Vergangenheit und Gegenwart vor und zeigt ihre Lebens- und Wirkungsorte in der Innenstadt. Entwickelt wurde er von den Gastführerinnen Daniela Kreh und Esther Grüne und ist in der Touristinformation sowie online erhältlich. Die Stadt Landau verbessert während der Sommerferien die Schulwegsicherheit an zwei Grundschulen. An der Grundschule Wolmersheimer Höhe wird in der Limburgstraße eine provisorische Überquerungshilfe eingerichtet. An der Grundschule Nussdorf gilt wegen des vorübergehenden Umzugs in Container am Sportplatz künftig Tempo 30 auf der Lindenbergstraße. Und das Beste kommt zum Schluss. Die Sportstiftung Pfalz unterstützt die HSG Dudenhofen Schifferstadt mit einem Förderscheck über 2000 Euro. Hintergrund ist die derzeit schwierige Hallensituation der Handballgemeinschaft. Wegen Sanierungsarbeiten und Hallensperrungen stehen wichtige Trainings- und Spielstätten nicht zur Verfügung. Mit der Unterstützung soll der Trainings- und Spielbetrieb der rund 30 Mannschaften weiterhin gesichert werden. Tolle Aktion!
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1: Der Freitag, der hat wettertechnisch leider kaum noch was zu bieten. Die Temperaturen bei aktuell 24 Grad fallen in der Nacht relativ stark. Tiefstwerte von 18 Grad sind möglich. In der Nacht klart sich dann auch ein wenig auf. Den restlichen Tag über bleibt aber doch stark bewölkt mit einzelnen oder auch größeren Niederschlägen, die örtlich nochmal möglich sind.
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1: Auf den Straßen im Antenneland ist aktuell nicht wirklich besonders viel los. Ein paar Verzögerungen gibt es auf der R65, sowohl bei Landau als auch bei Neustadt aufgrund der beiden Baustellen. Aber aktuell nur humaner Stau, sonst kommt ihr gut durch. Gute und sichere Fahrt euch.
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0: Die Spin Doctors und Two Princes sind das hier bei der Antenne. Und wir haben für euch jetzt richtig gute Meldungen für alle Bade- oder Freibad-Fans. Ja, auch wenn das Wetter vielleicht sowieso jetzt nicht gerade dafür perfekt ist, aber nichtsdestotrotz, das Freibad am Priesnitzweg in Landau, das ist wieder offen. Ihr habt es in Landau Neustadt vielleicht gehört, war zu, gab große technische Probleme heute, aber ab morgen geht da der Badespaß wieder ganz normal weiter. Das Problem wurde wohl durch eine Fachfirma behoben und ganz professionell da abmoderiert. Das heißt, ab morgen wieder ganz normal planschen. Jetzt brauchen wir nur noch das Sommerwetter. Irgendwie ist das so, ne? Es ist die ganze Zeit zu heiß und zu warm und zu viel Sonne. Und wenn sie dann einmal weg ist, dann ist irgendwie auch schade. Naja, wir machen weiter trotzdem hier mit den besten Hits von den 80ern. Bis heute unter anderem für euch die Jonas Brothers und Carol G mit X. Jetzt bei der Antenne.
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1: Die aktuellen Temperaturen sind leider dann doch eher ein wenig wünschenswert. Noch aktuell 25 Grad bei uns in Roschbach, 25 Grad in Billigheim-Ingenheim, 24 Grad in Ottersheim. Mehr Wetter nach den Nachrichten.
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4: Ich bin Dirk Zeitler. Am Mittwoch hatten Unionsfraktionschef Spahn und sein Ehemann Daniel Funke bekannt gegeben, dass sie Eltern geworden sind, mit Hilfe einer Leihmutter aus den USA. In Deutschland ist Leihmutterschaft verboten, auch die CDU ist für das Verbot. Deshalb fordert jetzt ein ranghoher CDU-Politiker Spahns Rücktritt als Fraktionschef.
5: Das geht gar nicht, meint Daniel Peters, CDU-Landeschef in Mecklenburg-Vorpommern. Jens Spahn habe sich mit der Leihmutterschaft in den USA in voller Absicht über deutsches Recht hinweggesetzt. Deshalb, so Peters im Bild-Interview, sei Spahn als Vorsitzender der Unionsfraktion nicht mehr tragbar. Die CDU stehe für Glaubwürdigkeit und Klarheit, gerade in sensiblen ethischen Fragen. Und Spahn habe eine besondere Vorbildfunktion in der Partei. Peters ist Mitglied im CDU-Bundesvorstand und führt gerade einen Landtagswahlkampf. Thomas Thonfeld, Nachrichtenredaktion.
4: Deutschland und Frankreich bauen ihre Zusammenarbeit bei der nuklearen Abschreckung aus. Bundeskanzler Merz und Präsident Macron beschlossen in Nerve nicht den Start einer gemeinsamen Nuklearkooperation.
6: Auslöser ist vor allem die angespannte Sicherheitslage in Europa. Frankreich hatte seinen europäischen Partnern schon vor Jahren angeboten, enger bei der nuklearen Abschreckung zusammenzuarbeiten. Jetzt macht Deutschland diesen Schritt auch und es gab auch schon die erste gemeinsame Übung. Damit ist die Zusammenarbeit praktisch schon gestartet. Frankreich und Deutschland wollen damit ein Zeichen setzen und die Abschreckung in Europa stärken, sowie die Verteidigung innerhalb der NATO so ergänzen. Zoe Tassovali, Nachrichtenredaktion.
4: Andy Burnham ist zum neuen Vorsitzenden der britischen Regierungspartei Labour ernannt worden. Der frühere Bürgermeister von Greater Manchester tritt die Nachfolge von Keir Starmer an, der im Juni seinen Rücktritt erklärt hatte. Burnham ist der große Hoffnungsträger der Partei. Er soll am Montag neuer Premierminister werden. Schwere Unwetter haben im Südwesten und Süden des Landes große Schäden angerichtet. Bei Karlsruhe wurde ein Mensch von einem umstürzenden Baum erschlagen. Der Deutsche Wetterdienst warnt für weite Teile Deutschlands heute vor Orkanböen, Starkregen und bis zu 3 cm großen Hagelkörnern.
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7: Ich bin Leonie Kilian. Der Neubau der Sparkasse Südpfalz in Landau geht weiter voran. In der Nacht von Montag auf Dienstag wird die zweite Bodenplatte betoniert. Dafür werden die Linienstraße und die Landwehrstraße gesperrt. Es kann zu Lärm und kleineren Verkehrsbehinderungen kommen. Eine dritte Betonage ist Ende Juli geplant. Im Rahmen des Projekts Kaltenbach 2.0 Kulturlandschaft mit Zukunft erweitert die Verbandsgemeinde Edenkoben das Klimaarboretum in Flemlingen. Geplant sind ein Klimapavillon, neue Bäume sowie weitere naturnahe Elemente. Das Arboretum verbindet Klimaanpassung mit Natur- und Hochwasserschutz. Der Bau des Pavillons soll Ende Juli starten.
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1: Da ist sie endlich, die langersehnte Abkühlung hier im Antenneland. Das kommt nämlich in Form von einem Sommergewitter. Das hatten wir in der Nacht schon und auch heute über den Tag verteilt. Gab's dann und gibt's immer wieder kleinere Niederschläge, Gewitter oder was auch immer so auf uns zukommt. Das kann sich auch spontan nochmal ändern. In der Nacht kühlt's dann doch ein Stück ab, 18 Grad Tiefstwerte teilweise. Übers Wochenende allgemein auch sehr wechselhaft, teilweise sehr bewölkt. Aber vor allem morgen sehen wir auch immer mal wieder die Sonne bei 28 Grad. Dann doch sehr sommerlich, vor allem nachts merken wir dann aber doch die Temperaturunterschiede.
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1: Auf den Straßen im Antenneland ist aktuell nicht wirklich besonders viel los. Ein paar Verzögerungen gibt es auf der R65, sowohl bei Landau als auch bei Neustadt aufgrund der beiden Baustellen. Aber aktuell nur humaner Stau, sonst kommt ihr gut durch. Gute und sichere Fahrt euch.
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8: Kurz nach 5 haben wir es hier im Antenne Land. Und wenn die ganze Welt am Wochenende hier zum Fußball-WM da schaut in die USA, haben wir in Landau-Nordstadt ein ganz anderes sportliches Großereignis, könnte man fast schon sagen, bei uns. Nämlich es gibt ein großes Round-Net-Turnier. Was das ist, was es damit auf sich hat und wie man vielleicht noch mitmachen kann, wenn man Lust hat, da sprechen wir gleich drüber nach 2 Songs.
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0: Am Wochenende schaut die komplette Sportwelt natürlich aufs WM-Finale, aber in Landau und Neustadt richten sich die Blicke auf ein mindestens genauso heiß umkämpftes Turnier, der zweite Leguan Cup bei der LGS in Landau. Hier fliegt kein Fußball, sondern ein kleinerer Ball übers Netz. Was euch erwartet und worum es bei dem Sport überhaupt geht, das verrät uns jetzt Fabi. Er ist Abteilungsleiter und selbst Spieler bei der Leguan in Landau. Sag mal Fabi, wie spielt man denn eigentlich RoundNet?
1: Genau, also für RoundNet braucht man ein Spielgerät. Das sieht aus wie so ein kleines Trampolin, was auf dem Boden steht. Und da springt man aber nicht drauf, sondern man braucht noch zusätzlich einen kleinen Ball und spielt dann 2 gegen 2 und versucht, diesen Ball auf das Netz zu spielen. Also dieses kleine Trampolin, ähnlich, bisschen inspiriert vom Beachvolleyball. Also man hat maximal 3 Kontakte als Zweierteam und spätestens mit dem 3. Kontakt muss der Ball dann eben auf dieses Netz gespielt werden.
0: Mhm, sehr cool. Und jetzt steht ja der Leguan Cup an. Wie läuft das Ganze denn ab?
1: Ja, also wir dürfen zum zweiten Mal Ausrichter eines großen Turniers sein. Und zwar werden 77 Teams zu Gast sein. Also ein Team besteht ja aus 2 Leuten, also wird ordentlich was los sein morgen und übermorgen. Das Ganze findet statt am LGS, am Kunstrasenplatz hinten, wo auch die Beachfelder sind und auch der Skatepark. Und genau, wir freuen uns einfach, wieder ein großes Turnier zu veranstalten mit Mixed-Wettbewerben, mit Frauenwettbewerben, mit Männerwettbewerben und ganz verschiedene Könnenstufen, die auch dort dabei sein werden.
0: Und was ist, wenn ich mich jetzt dazu entscheide, spontan noch Lust zu haben mitzumachen? Habt ihr noch freie Plätze?
1: Es gibt noch ein paar freie Plätze, obwohl man sagen muss, in den Beginnerklassen, die Plätze sind Stand jetzt gerade voll, aber das kann sich auch immer noch ändern in den letzten Tagen vorher. Eigentlich kann man sich bis zuletzt, also bis heute Abend dann sozusagen anmelden. Genau, aber man kann ja auch vielleicht auch einfach mal vorbeischauen, morgen oder übermorgen, wie gesagt, am LGS und einfach sich das Ganze auch gerne mal anschauen.
0: Ja, das hört sich doch gut an. Falls ihr auch noch wissen wollt, was man dort so gewinnen kann, schaut am Samstag oder Sonntag um 18 Uhr bei der Siegerehrung an der LGS in Landau vorbei.
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2: Ich bin Leonie Kilian, einen schönen Freitag. Der Neubau der Sparkasse Südpfalz in Landau schreitet weiter planmäßig voran. Nachdem Anfang Juli die erste Bodenplatte erfolgreich betoniert wurde, steht nun der nächste Bauabschnitt an. In der Nacht von Montag auf Dienstag wird die zweite Bodenplatte gegossen. Dafür wird zusätzlich zur bereits gesperrten Linienstraße auch die Landwehrstraße gesperrt. In den Nachtstunden kann es zu Lärmentwicklung sowie kleineren Verkehrsbehinderungen kommen. Die dritte Betonage ist für die Nacht von Mittwoch, 29. Juli auf Donnerstag, 30. Juli vorgesehen. Im Rahmen des Projekts Kaltenbach 2.0 Kulturlandschaft mit Zukunft hat die Verbandsgemeinde Edenkoben mit der Erweiterung des Klimas Arboretums in Flemlingen begonnen. Geplant sind unter anderem ein Klimapavillon als Informationszentrum, neue Bäume und Sträucher sowie Trockenmauern und weitere naturnahe Elemente. Das Arboretum soll zeigen, wie sich die Kulturlandschaft an den Klimawandel anpassen kann und gleichzeitig Natur- und Hochwasserschutz fördern. Der Baubeginn für den Klimapavillon ist für Ende Juli geplant. Die Stadt Landau verbessert während der Sommerferien die Schulwegsicherheit an 2 Grundschulen. An der Grundschule Wolmersheimer Höhe wird in der Limburgstraße eine provisorische Überquerungshilfe eingerichtet. An der Grundschule Nussdorf gilt wegen des vorübergehenden Umzugs in Container am Sportplatz künftig Tempo 30 auf der Lindenbergstraße. In Neustadt gibt es ab sofort einen neuen Stadtplan, der besonders Frauen und ihre Geschichten in den Mittelpunkt rückt. Der Plan Frau macht Geschichte stellt 28 Frauen aus der Vergangenheit und Gegenwart vor und zeigt ihre Lebens- und Wirkungsorte in der Innenstadt. Entwickelt wurde er von den Gastführerinnen Daniela Kreh und Esther Grüne und ist in der Touristinformation sowie online erhältlich. Und das Beste kommt zum Schluss. Der Jugendhilfeausschuss des Landkreises Südliche Weinstraße hat erstmals den Plan für die neue Ganztagsbetreuung beschlossen. Ab dem Schuljahr 2026/27 haben rund 1000 Erstklässlerinnen und Erstklässler Anspruch auf eine Betreuung von 8 Stunden am Tag. Im Start bieten die 26 Grundschulen im Landkreis insgesamt 677 Ganztagsplätze an.
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3: Ein sehr wechselhafter oder nach wie vor wechselhafter Freitag liegt noch vor uns und liegt auch bereits hinter uns. Es geht eigentlich unverändert weiter. Wir bekommen einen wilden Mix aus Sonne und Wolken, wobei die Wolken dann doch mittlerweile sehr stark die Überhand übernommen haben. In der Nacht wird es vor allem etwas kühler. Tiefstwerte von 18 Grad sind möglich. Da soll es dann aber auch weitestgehend trocken bleiben. Allgemein morgen und übermorgen eher unwahrscheinlich, dass nochmal Regen auf uns zukommt.
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3: Auf den Straßen im Antennenland ist aktuell nicht wirklich besonders viel los. Ein paar Verzögerungen gibt es auf der

0: R65 sowohl bei Landau als auch bei Neustadt aufgrund der beiden Baustellen. Aber aktuell nur humaner Stau, sonst kommt ihr gut durch. Gute und sichere Fahrt euch.
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1: 17. Juli 2003. Stacey Orrico ist ganz neu in den Charts mit Stuck. Stacey Orrico bekannt wird, ist eine witzige Story und die fängt ziemlich früh an. Stacey ist mit gerade mal 12 Jahren bei einem Musikfestival und trägt sich dort unbeabsichtigt für einen Talentwettbewerb ein. Was passiert? Sie gewinnt das Ding natürlich und eine Plattenfirma bietet ihr sofort einen Vertrag an. Schon mit zarten 14 bringt sie also ihr allererstes Album raus. So richtig kommerziell erfolgreich wird sie dann aber erst mit dem zweiten Album Stacey Orrico. Stuck ist die erste Single daraus und für das Musikvideo zu diesem Song, da kriegt sie sogar Unterstützung aus ihrer Familie. Sie braucht nämlich jemanden, der im Video ihren Freund spielt und das übernimmt in diesem Fall ihr Cousin, der Schauspieler Trevor Wright. Mit Stuck landet Stacey Orrico einen Riesenhit und wird weltweit bekannt.

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0: Um Punkt 18 Uhr werfen wir einen schnellen Blick auf die Temperaturen im Antenneland. Da ist es, wir hatten doch ein Stück abgekühlt. Aktuell gibt es noch 23 Grad bei euch in Flemlingen, 24 Grad in Winden, 24 Grad ebenfalls bei euch in Neustadt. Mehr Wetter gleich nach den Nachrichten.
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3: Ich bin Dirk Zeitler. Deutschland und Frankreich rücken bei der Sicherheitspolitik noch enger zusammen. Bundeskanzler Merz und Frankreichs Präsident Macron haben eine vertiefte Zusammenarbeit vereinbart, auch bei der nuklearen Abschreckung.
4: Auslöser ist vor allem die angespannte Sicherheitslage in Europa. Frankreich hatte seinen europäischen Partnern schon vor Jahren angeboten, enger bei der nuklearen Abschreckung zusammenzuarbeiten. Jetzt macht Deutschland diesen Schritt auch und es gab auch schon die erste gemeinsame Übung. Damit ist die Zusammenarbeit praktisch schon gestartet. Frankreich und Deutschland wollen damit ein Zeichen setzen und die Abschreckung in Europa stärken, sowie die Verteidigung innerhalb der NATO so ergänzen. Zoe Tassovali, Redaktion.
3: Nach der Rücktrittsforderung eines CDU-Landeschefs gegen Unionsfraktionschef Spahn wegen dessen Elternschaft mithilfe einer Leihmutter in den USA wird sich die CDU-Spitze mit dem Thema befassen. Das kündigte Bundeskanzler Merz nach dem deutsch-französischen Ministerrat in Brühl an. Ihm sei bewusst, dass dieses Thema sehr viele Menschen in Deutschland im Augenblick bewege, sagte der CDU-Chef auf Journalistennachfrage. Immer mehr Menschen wollen eine Klimaanlage zu Hause. Jeder Fünfte denkt angesichts der heißer werdenden Sommer darüber nach, sich eine anzuschaffen. Der Bundesgerichtshof hat nun die Rechte von Wohnungseigentümern diesbezüglich klargestellt.
5: Eine Hausgemeinschaft kann nämlich nicht pauschal sagen, eine Klimaanlage kommt überhaupt nicht in Frage. Auch nicht, wenn die Geräusche macht oder warme Abluft abgibt. Solche Beeinträchtigungen sind hinnehmbar, sagen die Richter. Konkret geht's um sogenannte Split-Anlagen, also solche, die eine Einheit drinnen und eine andere draußen auf dem Balkon haben. Der Verkauf solcher Anlagen ist in den vergangenen Jahren rasant gestiegen. Claudia Wächter, Nachrichtenredaktion.
3: Vor der schleswig-holsteinischen Ostseeküste ist möglicherweise erneut ein Buckelwal unterwegs. Das Deutsche Meeresmuseum erhielt zwei Sichtungsmeldungen vor Heiligenhafen. Nach Angaben der Fachleute lässt die Qualität der Bilder keine eindeutige Bestimmung zu. Größe und Erscheinungsbild sprechen aber für den zuletzt vor Dänemark beobachteten Buckelwal. Die dänische Umweltbehörde hält das Tier für krank und ruft dazu auf, Abstand zu halten.
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6: Ich bin Leonie Kilian. Im Rahmen des Projekts Kaltenbach 2.0 Kulturlandschaft mit Zukunft erweitert die Verbandsgemeinde Edenkoben das Klimaarboretum in Flemlingen. Geplant sind ein Klimapavillon, neue Bäume sowie weitere naturnahe Elemente. Das Arboretum verbindet Klimaanpassung mit Natur- und Hochwasserschutz. Der Bau des Pavillons soll Ende Juli starten. Der Neubau der Sparkasse Südpfalz in Landau geht weiter voran. In der Nacht von Montag auf Dienstag wird die zweite Bodenplatte betoniert. Dafür werden die Linienstraße und die Landwehrstraße gesperrt. Es kann zu Lärm und kleineren Verkehrsbehinderungen kommen. Eine dritte Betonage ist Ende Juli geplant.
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0: Der Antenne-Wettertrend für den restlichen Freitag, der ist ziemlich unverändert zu dem, was wir bisher so heute erlebt haben. Es soll örtlich zumindest weitestgehend trocken bleiben. Hier und da sind aber auch noch leichtere Niederschläge möglich. In der Nacht bleibt es so wie gewohnt 18 Grad kühl. Morgen im Tagesverlauf heizt sich doch mal ein bisschen auf. Da kommt die Sonne auch vor allem tagsüber oder in der Mittagszeit im Tag immer mal wieder raus bei bis zu 30 Grad. Örtlich ist das auch gar nicht mal so schlecht. Allgemein sonst am Wochenende eher wechselhaft, vor allem der Sonntag dann noch ein bisschen kühler, da teilweise Tiefstwerte von 16 Grad.
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0: Auf den Straßen im Antenneland ist aktuell nicht wirklich besonders viel los. Ein paar Verzögerungen gibt es auf der R65, sowohl bei Landau als auch bei Neustadt aufgrund der beiden Baustellen. Aber aktuell nur humaner Stau, sonst kommt ihr gut durch. Gute und sichere Fahrt euch.
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0: Glamour, Stars und Sternchen, die hört ihr nicht nur hier bei uns bei der Antenne natürlich täglich, sondern die sind auch alle am Sonntag in den USA, in New York unterwegs, denn dort findet das WM-Finale statt. Und in diesem Jahr die Besonderheit, es wird eine Halftime-Show geben, ganz im amerikanischen Stile. Was da alles auf uns zukommt, wer da alles auf uns zukommt und warum das viele gar nicht mal so cool finden, sprechen wir gleich drüber, nach zwei Songs.
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0: Supertramp mit Give Us A Little Bit hier bei der Antenne. Es soll die krasseste Show werden, die der Weltfußball je gesehen hat. So wird die Halftime-Show der Weltmeisterschaft am Sonntag angekündigt. Ja, für alle aus London und Deutschland, die es noch nicht mitbekommen haben. In diesem Jahr gibt es zum allerersten Mal in der Geschichte eine Halbzeitshow im WM-Finale. Und das ist wirklich ein ordentlicher Brecher. Also die Künstler sind schon bekannt. Unter anderem auftreten sollen Madonna, Shakira, BTS, Justin Bieber, Burna Boy so und Coldplay. Also richtig krasses Ding und das innerhalb von nur 11 Minuten. 4 Minuten gibt es auch einen Topf für Auf- und Abbau. Insgesamt soll die Halbzeit 25 Minuten gehen, also 10 Minuten länger als die eigentliche Halbzeit. Und auch noch vor dem Spiel gibt's Show. Da soll unter anderem Robbie Williams auftreten, Nicole Scherzinger und unter anderem auch YouTube-Star iShowSpeed. Ja, vielerseits wird diese Zeremonie und diese Amerikanisierung, wie man ja so schön sagt, kritisiert. Aber eine Sache muss man sagen, tatsächlich ist das Ganze nämlich für den guten Zweck gedacht. Es werden Spenden gesammelt für Bildungsprojekte, für Kinder auf der gesamten Welt. Und da muss ich ganz ehrlich sagen, bei all der Kritik, ich glaube, das ist doch alles im Allem eine sehr gute Sache.
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1: Ich bin Leonie Kilian, einen schönen Freitag. Im Rahmen des Projekts Kaltenbach 2.0 Kulturlandschaft mit Zukunft hat die Verbandsgemeinde Edenkoben mit der Erweiterung des Klimas Arboretums in Flemlingen begonnen. Geplant sind unter anderem ein Klimapavillon als Informationszentrum, neue Bäume und Sträucher sowie Trockenmauern und weitere naturnahe Elemente. Das Arboretum soll zeigen, wie sich die Kulturlandschaft an den Klimawandel anpassen kann und gleichzeitig Natur- und Hochwasserschutz fördern. Der Baubeginn für den Klimapavillon ist für Ende Juli geplant. Der Neubau der Sparkasse Südpfalz in Landau schreitet weiter planmäßig voran. Nachdem Anfang Juli die erste Bodenplatte erfolgreich betoniert wurde, steht nun der nächste Bauabschnitt an. In der Nacht von Montag auf Dienstag wird die zweite Bodenplatte gegossen. Dafür wird zusätzlich zur bereits gesperrten Linienstraße auch die Landwehrstraße gesperrt. In den Nachtstunden kann es zu Lärmentwicklung sowie kleineren Verkehrsbehinderungen kommen. Die dritte Betonage ist für die Nacht von Mittwoch, 29. Juli auf Donnerstag, 30. Juli vorgesehen. In Neustadt gibt es ab sofort einen neuen Stadtplan, der besonders Frauen und ihre Geschichten in den Mittelpunkt rückt. Der Plan Frau macht Geschichte stellt 28 Frauen aus der Vergangenheit und Gegenwart vor und zeigt ihre Lebens- und Wirkungsorte in der Innenstadt. Entwickelt wurde er von den Gastführerinnen Daniela Kreh und Esther Grüne und ist in der Touristinformation sowie online erhältlich. Die Stadt Landau verbessert während der Sommerferien die Schulwegsicherheit an zwei Grundschulen. An der Grundschule Wolmersheimer Höhe wird in der Limburgstraße eine provisorische Überquerungshilfe eingerichtet. In der Grundschule Nussdorf gilt wegen des vorübergehenden Umzugs in Container am Sportplatz künftig Tempo 30 auf der Lindenbergstraße. Und das Beste kommt zum Schluss. Die Sportstiftung Pfalz unterstützt die HSG Dudenhofen Schifferstadt mit einem Förderscheck über 2000 Euro. Hintergrund ist die derzeit schwierige Hallensituation der Handballgemeinschaft. Wegen Sanierungsarbeiten und Hallensperrungen stehen wichtige Trainings- und Spielstätten nicht zur Verfügung. Mit der Unterstützung soll der Trainings- und Spielbetrieb der rund 30 Mannschaften weiterhin gesichert werden. Tolle Aktion!
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2: Der Freitag, der hat wettertechnisch leider kaum noch was zu bieten. Die Temperaturen bei aktuell 24 Grad fallen in der Nacht relativ stark. Tiefstwerte von 18 Grad sind möglich. In der Nacht klart sich dann auch ein wenig auf. Den restlichen Tag über bleibt aber doch stark bewölkt mit einzelnen oder auch größeren Niederschlägen, die örtlich nochmal möglich sind.
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2: Auf den Straßen im Antennenland ist aktuell nicht wirklich besonders viel los. Ein paar

0: Verzögerungen gibt es auf der R65, sowohl bei Landau als auch bei Neustadt aufgrund der beiden Baustellen. Aber aktuell nur humaner Stau, sonst kommt ihr gut durch. Gute und sichere Fahrt euch.
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0: Der DAX hat sich zum Wochenschluss am Freitag kaum verändert. Am Nachmittag notiert der Deutsche Leitindex bei rund 24.810 Punkten und liegt damit minimal im Minus. Belastet wird der Markt vor allem von schwachen Vorgaben der US-Technologiebörsen und einer zurückhaltenden Stimmung vor dem Wochenende. Zu den größten Gewinnern am DAX zählen heute Rheinmetall, E.ON und Bayer. Am Ende der Kursliste stehen die Deutsche Bahn, Scout24 und die Commerzbank. Der Euro hält sich gegenüber dem Dollar stabil und notiert weiter bei knapp 1,14,4 $. Viele Anleger warten derweil gespannt auf neue Quartalszahlen sowie frische Konjunkturdaten in der kommenden Woche. Aus Frankfurt, Frederik Stübing.
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0: Es ist Freitag hier in Landau und Neustadt. Das Wochenende steht vor der Tür und wir feiern das große Finale hier unserer Strand- und Seewoche. Für den perfekten Sommertag gibt es doch eigentlich nichts Besseres als so eine schöne, richtig geile Wassermelone. Wenn da nur nicht diese Riesensauerei immer wäre beim Essen. Danach kleben die Finger, das Gesicht und das halbe Handtuch an. Die hast du zum Abschluss den perfekten Schnitt-Hack für uns, oder?
1: Oh ja, vergesst die klassischen großen Melonenschiffchen, bei denen man sich die Melone bis an die Ohren schmiert. Der Hack heißt Melonensticks. Schneidet die Wassermelone zu Hause einmal in der Mitte durch. Legt dann die flache Seite aufs Brett und schneidet die Melone längs und quer in dichte Streifen, sodass ein Schachbrettmuster entsteht. Wenn ihr jetzt ein Stück herauszieht, habt ihr einen perfekten handlichen Stick. Unten habt ihr die grüne Rinde als sauberen Griff für die Finger und oben das pure Fruchtfleisch. Perfekt zum Snacken am Strand, ganz ohne Klebefinger.
0: Melonensticks für die Badetasche. Ich würde sagen, das Wochenende kann kommen. Vielleicht dann doch das nächste bei den Wetteraussichten. Das war also trotzdem die große Sommerwoche rund um Sonne, Strand und Meer. Packt auf jeden Fall die Badehose ein, schnappt euch die Sonnencreme und genießt das Wetter. Wir von der Antenne begleiten euch natürlich mit den besten Hits aller Zeiten durch dieses Wochenende.
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0: Schön ist es leider nicht mehr wirklich bei uns im Antenneland. Aktuell doch sehr durchwachsen. Das sagen auch die Temperaturen. Momentan 23 Grad noch in Heinfeld. 23 Grad ebenfalls bei euch in Herxheim. Immerhin 24 gibt es noch in Speyer am Dom. Mehr Wetter gleich nochmal nach den Nachrichten.
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3: Ich bin Dirk Zeitler. Privat im Glück, politisch unter Druck. Für Jens Spahn wackelt der Posten des Unionsfraktionsvorsitzenden, nachdem er und sein Mann die Hilfe einer Leihmutter in den USA in Anspruch genommen haben. Nach Rücktrittsforderungen aus der CDU legte Spahn seine Zukunft im Amt in die Hände der Abgeordneten. Bundeskanzler Merz kündigte an, dass sich die CDU-Spitze mit dem Thema befassen werde. In Deutschland gibt es laute Kritik, weil Leihmutterschaft hier verboten ist. Deutschland und Frankreich rücken bei der Sicherheitspolitik noch enger zusammen. Bundeskanzler Merz und Frankreichs Präsident Macron haben eine vertiefte Zusammenarbeit vereinbart, auch bei der nuklearen Abschreckung.
4: Merz spricht von einem neuen gemeinsamen Weg. Deutschland und Frankreich stünden gerade in diesen Zeiten eng zusammen. Und das sei für beide Länder von unschätzbarem Wert. Eine Schlüsselrolle spiele dabei auch die weitere Unterstützung der Ukraine. Gleichzeitig bleibt die neue Partnerschaft nicht nur ein politisches Signal. Deutschland macht erstmals bei einer französischen Nuklearübung mit. Dafür haben deutsche und französische Kampfjets bereits gemeinsam trainiert. Die Zusammenarbeit soll die Sicherheit in Europa zusätzlich stärken. Zoe Tassovali, Nachrichtenredaktion.
3: Vor der schleswig-holsteinischen Ostseeküste ist möglicherweise erneut ein Buckelwal unterwegs. Das Deutsche Meeresmuseum hat zwei Sichtungsmeldungen erhalten. Ob es sich tatsächlich um das Tier handelt, das zuletzt vor Dänemark beobachtet wurde, ist allerdings noch unklar.
5: Die Sichtungen stammen aus dem Bereich vor Heiligenhafen. Nach Angaben des Deutschen Meeresmuseums reicht die Qualität der Fotos und Videos zwar nicht für eine eindeutige Bestimmung aus, Größe und Erscheinungsbild würden aber für einen Buckelwal sprechen. Vor der dänischen Ostseeküste war in den vergangenen Wochen immer wieder ein offenbar krankes Tier beobachtet worden. Die Behörden dort riefen dazu auf, Abstand zu halten. Im Frühjahr hatte die Rettungsaktion für den Timmy genannten Buckelwal für Schlagzeilen gesorgt. Das Tier war später tot aufgefunden worden. Thomas Bleskin, Nachrichtenredaktion.
3: Ein starkes Erdbeben hat Südmexiko erschüttert und war auch im Nachbarland Guatemala zu spüren. Nach Angaben der US-Erdbebenwarte ereignete sich das Beben der Stärke 7,3 rund 48 Kilometer vor der mexikanischen Pazifikküste. Eine Tsunami-Warnung wurde herausgegeben. Die Menschen wurden aufgerufen, sich von der Küste fernzuhalten.
2: Und jetzt noch mehr Informationen aus unserer Region.
6: Ich bin Leonie Kilian. Der Neubau der Sparkasse Südpfalz in Landau geht weiter voran. In der Nacht von Montag auf Dienstag wird die zweite Bodenplatte betoniert. Dafür werden die Linienstraße und die Landwehrstraße gesperrt. Es kann zu Lärm und kleineren Verkehrsbehinderungen kommen. Eine dritte Betonage ist Ende Juli geplant. Im Rahmen des Projekts Kaltenbach 2.0 Kulturlandschaft mit Zukunft erweitert die Verbandsgemeinde Edenkoben das Klimaarboretum in Flemlingen. Geplant sind ein Klimapavillon, neue Bäume sowie weitere naturnahe Elemente. Das Arboretum verbindet Klimaanpassung mit Natur- und Hochwasserschutz. Der Bau des Pavillons soll Ende Juli starten.
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0: Da ist sie endlich, die lang ersehnte Abkühlung hier im Antenneland. Das kommt nämlich in Form von einem Sommergewitter. Das hatten wir in der Nacht schon und auch heute über den Tag verteilt. Gibt es immer wieder kleinere Niederschläge, Gewitter oder was auch immer so auf uns zukommt. Das kann sich auch spontan nochmal ändern. In der Nacht kühlt es dann doch ein Stück ab, 18 Grad Tiefstwerte teilweise. Übers Wochenende allgemein auch sehr wechselhaft, teilweise sehr bewölkt. Aber vor allem morgen sehen wir auch immer mal wieder die Sonne bei 28 Grad. Dann doch sehr sommerlich, vor allem nachts merken wir dann aber doch die Temperaturunterschiede.
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0: Auf den Straßen im Antenneland ist aktuell nicht wirklich besonders viel los. Ein paar Verzögerungen gibt es auf der R65, sowohl bei Landau als auch bei Neustadt aufgrund der beiden Baustellen. Aber aktuell nur humaner Stau, sonst kommt ihr gut durch. Gute und sichere Fahrt euch.
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0: Das Schlechtwetterwochenende bei uns im Antenneland, das hat vor allem einen großen Vorteil. Den sehen vielleicht nicht alle, aber wir können uns voll auf die Fußball-Weltmeisterschaft konzentrieren. Das ist doch auch mal was. Und ich meine, da gibt es ja wirklich ein Kracher-Finale. Wir sprechen gleich nach zwei Songs nochmal ganz ausführlich drüber.
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1: Landau und Norstadt sind weiter im WM-Fieber. Die Finalisten stehen fest und die Halbfinals haben das gehalten, was sie versprochen haben. Spanien setzt sich gegen Frankreich durch und steht damit zum ersten Mal seit 2010 wieder im WM-Finale. Einen Tag später folgte Argentinien. Der Titelverteidiger gewann den Fußballklassiker gegen England und darf jetzt weiter von der erfolgreichen Titelverteidigung träumen. Jetzt richtet sich der Blick scharf aufs Wochenende. Am Samstag geht es zunächst um Platz 3. Frankreich und England wollen sich nach den bitteren Halbfinalniederlagen zumindest mit einer Medaille aus dem Turnier verabschieden. Vor allem für England wäre das ein versöhnlicher Abschluss. Trainer Thomas Tuchel könnte den Three Lions damit immerhin die erste WM-Medaille seit Jahrzehnten sichern. Der große Höhepunkt, der folgt dann am Sonntagabend. Im Finale treffen Spanien und Argentinien aufeinander. Hier prallt die vielleicht beste Mannschaft des Turniers auf den amtierenden Weltmeister. Spanien überzeugte bislang mit starkem Kombinationsfußball und vielen unterschiedlichen Torschützen. Argentinien setzte dagegen vor allem auf seine Erfahrung und Mentalität und entschied damit gleich mehrere super enge K.O.-Spiele für sich. Damit ist alles angerichtet für den letzten Akt dieser Weltmeisterschaft. Am Sonntag wird sich zeigen, ob Spanien nach 2010 zum zweiten Mal Weltmeister wird oder ob Argentinien seinen Titel erfolgreich verteidigen kann.
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1: Ich bin Leonie Kilian, einen schönen Freitag. Der Neubau der Sparkasse Südpfalz in Landau schreitet weiter planmäßig voran. Nachdem Anfang Juli die erste Bodenplatte erfolgreich betoniert wurde, steht nun der nächste Bauabschnitt an. In der Nacht von Montag auf Dienstag wird die zweite Bodenplatte gegossen. Dafür wird zusätzlich zur bereits gesperrten Linienstraße auch die Landwehrstraße gesperrt. In den Nachtstunden kann es zu Lärmentwicklung sowie kleineren Verkehrsbehinderungen kommen. Die dritte Betonage ist für die Nacht von Mittwoch, 29. Juli auf Donnerstag, 30. Juli vorgesehen. Im Rahmen des Projekts Kaltenbach 2.0 Kulturlandschaft mit Zukunft hat die Verbandsgemeinde Edenkoben mit der Erweiterung des Klimas Arboretums in Flemlingen begonnen. Geplant sind unter anderem ein Klimapavillon als Informationszentrum, neue Bäume und Sträucher sowie Trockenmauern und weitere naturnahe Elemente. Das Arboretum soll zeigen, wie sich die Kulturlandschaft an den Klimawandel anpassen kann und gleichzeitig Natur- und Hochwasserschutz fördern. Der Baubeginn für den Klimapavillon ist für Ende Juli geplant. Die Stadt Landau verbessert während der Sommerferien die Schulwegsicherheit an zwei Grundschulen. An der Grundschule Wolmersheimer Höhe wird in der Limburgstraße eine provisorische Überquerungshilfe eingerichtet. An der Grundschule Nussdorf gilt wegen des vorübergehenden Umzugs in Container am Sportplatz künftig Tempo 30 auf der Lindenbergstraße. In Neustadt gibt es ab sofort einen neuen Stadtplan, der besonders Frauen und ihre Geschichten in den Mittelpunkt rückt. Der Plan Frau macht Geschichte stellt 28 Frauen aus der Vergangenheit und Gegenwart vor und zeigt ihre Lebens- und Wirkungsorte in der Innenstadt. Entwickelt wurde er von den Gastführerinnen Daniela Kreh und Esther Grüne und ist in der Touristinformation sowie online erhältlich. Und das Beste kommt zum Schluss. Der Jugendhilfeausschuss des Landkreises Südliche Weinstraße hat erstmals den Plan für die neue Ganztagsbetreuung beschlossen. Ab dem Schuljahr 2026/27 haben rund 1000 Erstklässlerinnen und Erstklässler Anspruch auf eine Betreuung von 8 Stunden am Tag. Im Start bieten die 26 Grundschulen im Landkreis insgesamt 677 Ganztagsplätze an.
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2: Ein sehr wechselhafter oder nach wie vor wechselhafter Freitag liegt noch vor uns und liegt auch bereits hinter uns. Es geht eigentlich unverändert weiter. Wir bekommen einen wilden Mix aus Sonne und Wolken, wobei die Wolken dann doch mittlerweile sehr stark die Überhand übernommen haben. In der Nacht wird es vor allem etwas kühler. Tiefstwerte von 18 Grad sind möglich. Da soll es dann aber auch weitestgehend trocken bleiben. Allgemein morgen und übermorgen eher unwahrscheinlich, dass nochmal Regen auf uns zukommt.
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2: Auf den Straßen im Antenneland ist aktuell nicht wirklich besonders viel los. Ein paar Verzögerungen gibt es auf der R65, sowohl bei Landau als auch bei Neustadt aufgrund der beiden Baustellen. Aber aktuell nur humaner Stau, sonst kommt ihr gut durch. Gute und sichere Fahrt euch.
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1: 17. Juli 1986. Queen stehen mit Friends Will Be Friends kurz vor ihrem großen Charteinstieg in Deutschland. Es geht in dieser Nummer darum, wie sehr Freunde einen unterstützen, wenn es gerade nicht so rund läuft. Sie halten deine Hand, sind für dich da, wenn alle Hoffnung weg ist. Und schon ist der Tag wieder ein kleines Stückchen besser. Genau davon singt Freddie Mercury. Friends Will Be Friends ist der erste Song seit 1977, der am Konzertende zwischen We Will Rock You und We Are The Champions gespielt wird. Das will schon was heißen, wenn ein Song bei den großen Meisterwerken von Queen mitmischen darf. Insgesamt bleibt die Nummer sogar 10 Wochen lang in den deutschen Singlecharts gelistet. Ein wunderbarer Song. Zum einen hat die Melodie einfach den typischen Queen-Sound und zum anderen hat der Songtext eine tiefgründige Bedeutung.

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1: Ich bin Dirk Zeitler. Privatem Glück, politisch unter Druck. Für Jens Spahn wackelt der Posten des Unionsfraktionsvorsitzenden, nachdem er und sein Mann die Hilfe einer Leihmutter in den USA in Anspruch genommen haben. Nach Rücktrittsforderungen aus der CDU legte Spahn seine Zukunft im Amt in die Hände der Abgeordneten.
2: Das geht gar nicht, meint Daniel Peters, CDU-Landeschef in Mecklenburg-Vorpommern. Jens Spahn habe sich mit der Leihmutterschaft in den USA in voller Absicht über deutsches Recht hinweggesetzt. Deshalb, so Peters im Bild-Interview, sei Spahn als Vorsitzender der Unionsfraktion nicht mehr tragbar. Die CDU stehe für Glaubwürdigkeit und Klarheit, gerade in sensiblen ethischen Fragen. Und Spahn habe eine besondere Vorbildfunktion in der Partei. Peters ist Mitglied im CDU-Bundesvorstand und führt gerade einen Landtagswahlkampf. Thomas Thonfeld, Nachrichtenredaktion.
1: Deutschland und Frankreich rücken bei der Sicherheitspolitik noch enger zusammen. Bundeskanzler Merz und Frankreichs Präsident Macron haben eine vertiefte Zusammenarbeit vereinbart. Es gehe um konventionelle Fähigkeiten, weitreichende Präzisionsschläge und Raketenabwehr, um die Eskalationsmöglichkeiten unterhalb der nuklearen Schwelle zu erhöhen, heißt es in einem Papier des deutsch-französischen Verteidigungs- und Sicherheitsrates. Vor der schleswig-holsteinischen Ostseeküste ist möglicherweise erneut ein Buckelwal unterwegs. Das Deutsche Meeresmuseum hat 2 Sichtungsmeldungen erhalten. Ob es sich tatsächlich um das Tier handelt, das zuletzt vor Dänemark beobachtet wurde, ist allerdings noch unklar.
3: Die Sichtungen stammen aus dem Bereich vor Heiligenhafen. Nach Angaben des Deutschen Meeresmuseums reicht die Qualität der Fotos und Videos zwar nicht für eine eindeutige Bestimmung aus, Größe und Erscheinungsbild würden aber für einen Buckelwal sprechen. Vor der dänischen Ostseeküste war in den vergangenen Wochen immer wieder ein offenbar krankes Tier beobachtet worden. Die Behörden dort riefen dazu auf, Abstand zu halten. Im Frühjahr hatte die Rettungsaktion für den Timmy genannten Buckelwal für Schlagzeilen gesorgt. Das Tier war später tot aufgefunden worden. Thomas Bleskin, Nachrichtenredaktion.
1: Ein starkes Erdbeben hat Südmexiko erschüttert und war im Nachbarland Guatemala ebenfalls zu spüren. Nach Angaben der US-Erdbebenwarte ereignete sich das Beben der Stärke 7,3 rund 48 Kilometer vor der mexikanischen Pazifikküste. Eine Tsunami-Warnung wurde herausgegeben. Die Menschen wurden aufgerufen, sich von der Küste fernzuhalten.
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4: Ich bin Dirk Zeitler. Deutschland und Frankreich rücken bei der Sicherheitspolitik noch enger zusammen. Bundeskanzler Merz und Frankreichs Präsident Macron haben eine vertiefte Zusammenarbeit vereinbart, auch bei der nuklearen Abschreckung.
5: Merz spricht von einem neuen gemeinsamen Weg. Deutschland und Frankreich stünden gerade in diesen Zeiten eng zusammen. Und das sei für beide Länder von unschätzbarem Wert. Eine Schlüsselrolle spiele dabei auch die weitere Unterstützung der Ukraine. Gleichzeitig bleibt die neue Partnerschaft nicht nur ein politisches Signal. Deutschland macht erstmals bei einer französischen Nuklearübung mit. Dafür haben deutsche und französische Kampfjets bereits gemeinsam trainiert. Die Zusammenarbeit soll die Sicherheit in Europa zusätzlich stärken. Zoe Tassovali, Nachrichtenredaktion.
4: Privat im Glück, politisch unter Druck. Für Jens Spahn wackelt der Posten des Unionsfraktionsvorsitzenden, nachdem er und sein Mann die Hilfe einer Leihmutter in den USA in Anspruch genommen haben. Nach Rücktrittsforderungen aus der CDU legte Spahn seine Zukunft im Amt in die Hände der Abgeordneten. Leihmutterschaft ist hier in Deutschland verboten. Andy Burnham ist zum neuen Chef der britischen Regierungspartei Labour ernannt worden und am Montag soll der frühere Bürgermeister von Greater Manchester neuer Premierminister werden. Er tritt die Nachfolge von Keir Starmer an, der im Juni seinen Rücktritt erklärt hatte.
6: Andy Burnham wurde in einem Vorort von Liverpool geboren. Bereits als 15-Jähriger wurde er Mitglied in der Labour-Partei. 2001 zog er erstmals ins Parlament ein und später wurde er Minister unter Gordon Brown. Burnham scheiterte zweimal im Rennen um den Parteivorsitz. Dann machte er sich als Bürgermeister von Greater Manchester einen Namen, vor allem mit dem Ausbau des Nahverkehrs und als starke Stimme für den Norden Englands. Jetzt will er für das ganze Land zuständig sein. Am Montag wird der 56-Jährige der 7. britische Premierminister innerhalb von nur 10 Jahren. Aus London, Philipp Detlefs.
4: Vor der schleswig-holsteinischen Ostseeküste ist möglicherweise erneut ein Buckelwal unterwegs. Das Deutsche Meeresmuseum hat 2 Sichtungsmeldungen erhalten. Ob es sich tatsächlich um das Tier handelt, das zuletzt vor Dänemark beobachtet wurde, ist allerdings noch unklar.
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4: Ich bin Diana Kramer. Die Elternschaft von Unionsfraktionschef Jens Spahn zieht weite Kreise, weil er und sein Mann die Hilfe einer Leihmutter in den USA in Anspruch genommen haben, was in Deutschland rechtlich nicht möglich ist. Es gibt Vorwürfe der Doppelmoral und bereits Rücktrittsforderungen. Spahn selbst hat sich jetzt erklärt, er wolle die Entscheidung über seine politische Zukunft im Amt in die Hand der Unionsfraktion legen, erklärte er im Podcast Ronsheimer.
5: Jens Spahn erklärte, er habe lange gerungen, sei zerrissen, das Leben sei manchmal nicht schwarz und weiß. Gefährlich ist für Spahn vor allem die Kritik aus Unionskreisen. Es ist unklar, wie viel Rückhalt Spahn von der Unionsfraktion erwarten kann. Indirekt deutete er im Podcast Ronsheimer an, im Zweifelsfall auf sein Amt auch verzichten zu wollen.
6: Für mich gibt's, das wird mir jede Stunde immer bewusster, nichts Wichtigeres als meine Familie.
5: Bundeskanzler Merz braucht seinen Fraktionschef eigentlich für die Stabilität der Regierung und die Reformvorhaben. Vielleicht steht ihm Spahn nun aber doch einmal zu oft in der Kritik. Ronny Thorau, Berlin.
4: Deutschland und Frankreich wollen den europäischen Pfeiler der NATO und die Verteidigungsbereitschaft Europas wesentlich stärken. Beim deutsch-französischen Regierungstreffen in Brühl wurde vereinbart, die strategische Zusammenarbeit weiterzuentwickeln, im Rüstungsbereich enger zusammenzuarbeiten und mehr gemeinsame Übungen der Streitkräfte abzuhalten. Vor der schleswig-holsteinischen Ostseeküste ist möglicherweise erneut ein Buckelwal unterwegs. Das Deutsche Meeresmuseum hat 2 Sichtungsmeldungen vor Heiligenhafen erhalten. Droht ein ähnlicher Fall wie bei Buckelwal, Timmy?
7: Die Forscher können noch nicht bestätigen, dass das gesichtete Tier ein Buckelwal ist. Dafür ist das Bild- und Videomaterial, das ihnen vorliegt, qualitativ zu schlecht. Doch die Größe und das allgemeine Erscheinungsbild deuten darauf hin. Das Umweltministerium in Schleswig-Holstein ist nach eigenen Angaben darauf vorbereitet, sollte der Wal stranden. Das Land habe eine Meldekette etabliert, sagte eine Sprecherin. Bei einer möglichen erneuten Strandung werde man sich schnell mit Experten darüber abstimmen, was zu tun ist. Dirk Zeitler, Nachrichtenredaktion.
4: Über weite Teile des Landes sind heute teils schwere Gewitter gezogen. In Berlin legten ein Blitzeinschlag und ein umgestürzter Baum auf den Gleisen den S-Bahn-Verkehr teilweise lahm. Es kam auf mehreren S-Bahn-Strecken zu Verspätungen und Ausfällen.
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7: Ich bin Diana Kramer. Privat im Glück, politisch unter Druck. Für Jens Spahn wackelt der Posten des Unionsfraktionsvorsitzenden, nachdem er und sein Mann die Hilfe einer Leihmutter in den USA in Anspruch genommen haben. Denn in Deutschland ist Leihmutterschaft verboten und die CDU spricht sich klar gegen eine Legalisierung aus, so wie in der Vergangenheit auch Spahn selbst. Bundeskanzler Merz kündigte nun an, dass sich die CDU-Spitze mit dem Thema befassen wird.
8: Mir ist bewusst, dass dieses Thema in seiner ganzen Dimension menschlich, juristisch, gesellschaftlich, ethisch sehr viele Menschen im Augenblick in Deutschland aus diesem aktuellen Anlass bewegt. Wir haben dazu in Deutschland eine klare Rechtslage und alles Weitere werden wir in der nächsten Sitzung des Präsidiums der CDU Deutschlands besprechen.
7: Diese findet am Montag statt. Jens Spahn selbst wird an der Sitzung teilnehmen. Deutschland und Frankreich rücken bei der Sicherheitspolitik enger zusammen. Bundeskanzler Merz und Frankreichs Präsident Macron haben eine vertiefte Zusammenarbeit vereinbart, auch bei der nuklearen Abschreckung.
9: Merz spricht von einem neuen gemeinsamen Weg. Deutschland und Frankreich stünden gerade in diesen Zeiten eng zusammen. Und das sei für beide Länder von unschätzbarem Wert. Eine Schlüsselrolle spiele dabei auch die weitere Unterstützung der Ukraine. Gleichzeitig bleibt die neue Partnerschaft nicht nur ein politisches Signal. Deutschland macht erstmals bei einer französischen Nuklearübung mit. Dafür haben deutsche und französische Kampfjets bereits gemeinsam trainiert. Die Zusammenarbeit soll die Sicherheit in Europa zusätzlich stärken. Zoe Tassovali, Redaktion.
7: Nach den wiederaufgenommenen und gegenseitigen Angriffen zwischen den USA und dem Iran ist der Schiffsverkehr in der Straße von Hormuz wieder nahezu zum Erliegen gekommen. Nach aktuellen Daten passierten am Donnerstag lediglich 8 Schiffe die Meerenge. Vor Kriegsbeginn, Ende Februar, durchquerten im Schnitt mehr als 100 Schiffe täglich die Straße von Hormuz. Lidl und der Hersteller Jutro Tiefkühlkost rufen eine Beerenmischung der Marke Freschona zurück. Es könne nicht ausgeschlossen werden, dass in dem Produkt Noroviren enthalten sind, heißt es in einer Mitteilung. Die Bio-Tiefkühl-Beerenmischung wurde fast deutschlandweit bei Lidl verkauft. Kunden können das Produkt in den Märkten zurückgeben.
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4: Ich bin Diana Kramer. Die Elternschaft von Unionsfraktionschef Spahn zieht weite Kreise, weil er und sein Mann die Hilfe einer Leihmutter in den USA in Anspruch genommen haben. Neben offener Kritik, dem Vorwurf der Doppelmoral, gibt es auch erste Rücktrittsforderungen. Spahn selbst hat sich erstmal zu dem Thema im Podcast Ronsheimer geäußert.
5: Ich stelle mich der Debatte. Ich muss nur die Balance schaffen. Ich hoffe, das trifft auf Verständnis auch bei den Hörerinnen und Hörern. Es ist und bleibt was sehr Privates. Ich möchte meine Familie schützen, auch meinen Sohn schützen. Und gleichzeitig weiß ich, dass ich eben nicht nur Privatmensch bin, ist mir auch klar.
4: Spahn sagte außerdem, am Ende könne nur die Fraktion über seine Zukunft entscheiden. Am Montag wird sich das CDU-Präsidium mit dem Fall beschäftigen. Bundeswirtschaftsministerin Katharina Reiche hat einen neuen Entwurf des Erneuerbare-Energien-Gesetzes vorgelegt. An einigen Punkten wurde nachgebessert. Unter anderem wurden die geplanten Einschnitte bei der Förderung neuer kleiner Solaranlagen abgemildert. Statt die feste Einspeisevergütung komplett abzuschaffen, soll es jetzt übergangsweise eine abgesenkte Vergütung für bis zu 36 Monate geben. Immer mehr Menschen wollen eine Klimaanlage zu Hause. Jeder Fünfte denkt angesichts der heißer werdenden Sommer darüber nach. Der Bundesgerichtshof in Karlsruhe hat nun die Rechte von Wohnungseigentümern diesbezüglich klargestellt.
6: Eine Hausgemeinschaft kann nämlich nicht pauschal sagen, eine Klimaanlage kommt überhaupt nicht in Frage. Auch nicht, wenn die Geräusche macht oder warme Abluft abgibt. Solche Beeinträchtigungen sind hinnehmbar, sagen die Richter. Konkret geht's um sogenannte Split-Anlagen, also solche, die eine Einheit drinnen und eine andere draußen auf dem Balkon haben. Der Verkauf solcher Anlagen ist in den vergangenen Jahren rasant gestiegen. Claudia Wächter, Nachrichtenredaktion.
4: Schwere Gewitter haben in Berlin zu einem Unfall eines S-Bahn-Zuges mit rund 100 Fahrgästen geführt. Eine S-Bahn der Linie S1 prallte am Abend am S-Bahnhof Sundgauer Straße gegen einen umgestürzten, herabhängenden Baum. Die Fahrgäste mussten ausharren, bis der Zug weiterfahren konnte. Verletzt wurde niemand, teilte die Bundespolizei mit. In Berlin-Pankow führte ein Blitzeinschlag zu Verspätungen und Ausfällen auf mehreren S-Bahn-Linien.
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